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2: Mit Sebastian Pasotti. Mexiko hat das Eröffnungsspiel der Fußball-Weltmeisterschaft gewonnen. Der Co-Gastgeber setzte sich am Abend im ersten Spiel des Turniers mit 2:0 gegen Südafrika durch. Im Spiel wurden 3 rote Karten vergeben, 2 gegen Südafrika, 1 gegen Mexiko. Die WM findet neben Mexiko in den USA und Kanada statt. Zum ersten Mal nehmen 48 Nationen teil. Es gibt so viele Spiele wie noch nie, 104. Deutschland trifft in seinem ersten Spiel am Sonntagabend auf Curaçao. Um Mitternacht ist die Reform des europäischen Asylsystems in Kraft getreten. Es soll schnellere Asylentscheidungen und konsequentere Abschiebungen geben. Und die EU will verhindern, dass Schutzsuchende in der Europäischen Union weiterziehen. Von zentraler Bedeutung sind neue Asylgrenzverfahren an deutschen Flughäfen. Hier wird entschieden, ob ein Geflüchteter einreisen darf, ein Schnellverfahren am Flughafen bekommt oder zurückgeführt wird. Dazu geht heute am BER.

0: er in Schönefeld ein Zentrum für Außengrenzverfahren in Betrieb. In den USA will der Raumfahrtkonzern SpaceX heute den größten Börsengang der Geschichte feiern. Gründer Elon Musk wird damit zum ersten Menschen mit einem Vermögen von mehr als einer Billion Dollar. Musk hatte das Unternehmen vor knapp 25 Jahren gegründet mit dem Ziel, Technologien für eine Besiedlung des Mars zu entwickeln. Bisher schreibt SpaceX rote Zahlen, das liegt unter anderem an den hohen Kosten für die Entwicklung der großen Rakete Starship. Auf Damentoiletten der Hochschule für Wirtschaft und Recht in Lichtenberg sind Kameras entdeckt worden. Die Berliner Polizei hat die Kameras sichergestellt und untersucht sie kriminaltechnisch. Die Geräte waren mit einem Klettverschluss an Mülleimern angebracht. Es soll sich um recht einfache Geräte handeln, die die Aufnahmen speichern, diese aber nicht online senden können. Die Hochschule hat mittlerweile ein psychologisches Betreuungsangebot für Betroffene bzw. nun verunsicherte Studentinnen eingerichtet. Beim Wechsel von der Grund- auf die Oberschule gibt es hier in Berlin auch diesmal wieder viele Enttäuschungen. Eine erste Auswertung ergibt, dass jeder 10. Bewerber alle 3 Wunschschulen verfehlte. Unter dem Strich müssen rund 2.800 Kinder auf Schulen verteilt werden, die weniger stark nachgefragt waren. Außerdem bleibt es dabei, seit es schwerer ist, aufs Gymnasium zu kommen, bleiben in vielen Gymnasien Plätze frei. In Sekundarschulen müssen dafür zusätzliche Klassen eingerichtet werden. Und soweit das Neueste aus der Flux FM Nachrichtenredaktion.
1: Dankeschön. Aktuell sind wir bei 11 Grad. Heute mal wieder so ein Tag, wo mal eine Regenwolke vorbeikommen kann, muss sie aber nicht. 17 Grad, 18 Grad, so heute die Maximaltemperatur. Und in den nächsten Tagen geht das so unbeständig weiter.
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3: Wir wünschen euch einen schönen guten Morgen. Es ist Freitag, die Sonne scheint. 3 Minuten nach 6 am Mikrofon Maris Ligowski
1: und Martin Gerz. Moin.

0: Tokotronic, denn sie wissen, was sie tun, auf 100,6 Flux FM. Es ist 6.10 Uhr. Guten Morgen.
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2: Es ist Freitag und heute werden die Plattenregale wieder etwas voller. Es gibt viele neue Alben. Eines davon kommt aus Kanada von Jessie Reyes, eine Künstlerin, die bereits 4 Grammy-Nominierungen eingeheimst hat und 3-mal Platin gewonnen hat. Vollkommen zu Recht. R&B-Sängerin. Und diesmal kombiniert sie auf ihrer neuen Platte A Little Vengeance Hip-Hop, Soul, R&B und ein bisschen Pop rührt sie auch mit rein. Wir freuen uns über die neue Nummer von Jessie Reyes. NYFF.

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0: Sphärische Klänge zum Wachwerden. Disclosure zusammen mit London Grammar. Help me lose my mind auf 100,6 Flux FM und damit ist es 6.20 Uhr.
1: Wir wünschen euch ein schönes Aufstehen. Es ist Wochenende. Wir begleiten euch, naja, noch nicht ganz Wochenende.
0: Aber fast. Die Einstellung stimmt schon mal, ja.
1: Es ist Freitag und wir begleiten euch in Richtung Wochenende mit Musik von Cassia, Love Drunk.

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0: No Mates mit Plans auf Flux FM. 6.26 Uhr. Guten Morgen.
1: Ein Song noch und dann schauen wir, was ihr mit eurer Family und euren Kids so am Wochenende Schönes treiben könnt. Der Song kommt von Versace und heißt Rennfahrer.

0: Sie klingen ein bisschen wie Bilderbuch. Versace mit Rennfahrer auf Flux FM, 6.30 Uhr.
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2: Marius, wenn du so in deinem Leben zurückdenkst, was hast du als Kind am liebsten gemacht, wenn Wochenende war?
0: Ich bin ja auf einer kleinen Insel in der Nordsee aufgewachsen, insofern war das oft von der Natur geprägt. Ich bin sehr gerne draußen im Watt rumgelaufen und habe dort gespielt und mich mit Schlamm und anderen Kindern dort beworfen. Das war lustig.
2: Ja, okay. Ja, ein bisschen und weniger Schlamm hat hier Berlin zu bieten.
0: Was und hast du denn gemacht, Ben?
2: Ja, ich bin gerne so zu Freunden gefahren mit dem Fahrrad, dann sind wir zusammen irgendwo rumgedüst.
0: Du warst als Kind auch schon so ein Fahrrad-Junkie?
2: Ja. Und dann, oder mal einen Ball mitgenommen, dann haben wir Fußball gespielt, solche Sachen, ne? Ja, weniger Schlamm und vielleicht auch weniger Fußball, auch wenn Fußball-WM ist, gibt es hier in Berlin für euch und eure Kids zu erleben.
1: Mats ab.
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4: Das Open-Air-Festival Allee der Klänge im Reinickendorfer Auguste Kiez findet zum 8. Mal statt. Heute und morgen spielen 13 Bands, Ensembles und SolistInnen in den Innenhöfen, Gärten, Wiesen und Grünanlagen des Kiezes. Ihr spaziert von Konzert zu Konzert und erlebt die Musik von Swing über Afrobeat zu Pop und Rock. Das Festival Allee der Klänge im Auguste Kiez in Reinickendorf ist kostenlos. Morgen feiert die Waldschule Zehlendorf ihr 30. Jubiläum mit einem Waldfest. Es gibt einen Barfußpfad, eine Kräuterwerkstatt, einen Waldparcours. Ihr macht mit beim Baumstamm-Weitwurf, dürft schnitzen und mit Naturfarben färben. Außerdem dabei das Maskottchen der Berliner Waldschulen, Wilma Wusel, das Wildschwein. Morgen von 12 bis 17 Uhr in der Waldschule Zehlendorf. Im Schloss Schönhausen seid ihr beim Kunstfest Pankow dabei. Dieses Jahr lautet das Motto Märchen und Sagen. An verschiedenen Stationen erlebt ihr zum Beispiel Konzerte, ihr beteiligt euch beim Mitmachzirkus. Auf der Klackswiese tobt ihr euch künstlerisch aus, da ist für jede Altersstufe eine Ecke zum Malen und Basteln eingerichtet. Im Workshop-Zelt gestaltet ihr zum Beispiel Zauberstäbe. 70 Stände warten auf euch beim Kunstfest Pankow im Schloss Schönhausen. Morgen und am Sonntag von 12 bis 22 Uhr.
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0: Ja, jetzt habt ihr ein paar Inspirationen, was ihr machen könnt mit euren Kids. Und lasst euch nicht von den relativ mauen Wetterprognosen abschrecken. Ihr wisst ja, Kinder lieben Matsch. Einfach draußen mit den Kids ein bisschen rumhängen im Regen. Und ich glaube, die werden sehr glücklich sein. Eure Waschmaschine vielleicht nicht, ihr vielleicht auch nicht, aber die Kinder schon.
2: Das stimmt wohl. Hier sind die Shoutout Louds mit The Comeback. Damit ist es 6.33 Uhr. 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
0: Guten Morgen.

0: Entspannt tanzen wir uns langsam Richtung Wochenende. Es ist Freitag, Lücke Lee mit Lucky Again, 6.38 Uhr auf 100,6 Flux FM.
1: Und sehr tanzbar geht es weiter mit einer neuen Nummer von den Bleachers, The Van. Guten Morgen.

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0: We Have Band, Divisive auf 100,6 Flux FM. Das ist Musik aus dem Jahr 2010 und damit ist es 6.47 Uhr.
1: Gerade eben hat die Sonne noch so schön geschienen und jetzt ist es schon wieder so diesig geworden. Sie ist ein bisschen unentschieden, ob sie sich jetzt heute durchtraut durch die Wolkendecke oder nicht. Es kann auch wieder einen kleinen Nieselregen geben, habe ich vorhin gesehen im Wetterbericht.
0: Ja, das Wetter ist so ein bisschen unbeständig. Bestes Aprilwetter im Juni.
1: Wir wünschen euch nichtsdestotrotz einen schönen guten Morgen. Hoffen, dass ihr gut aus dem Bett kommt. Jetzt mit Musik von Florence and the Machine, Ship to Wreck.

0: Engine auf 100,6 Flux FM. Es ist 6.56 Uhr. Willkommen im Freitagmorgen.
1: Ein Song haben wir noch für euch, dann gibt's ein Nachrichten-Update. Vorher Musik von OK Kid, Farbfilm.
0: Engine auf 100,6 Flux FM. Es ist 6.56 Uhr. Willkommen im Freitagmorgen.
1: Ein Song haben wir noch für euch, dann gibt's ein Nachrichten-Update.

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2: Mit Sebastian Pasotti. Mexiko hat das Eröffnungsspiel der Fußball-Weltmeisterschaft gewonnen. Der Co-Gastgeber setzte sich am Abend im ersten Spiel des Turniers mit 2:0 gegen Südafrika durch. Das zweite WM-Spiel gewann Südkorea heute früh gegen Tschechien mit 2:1. Vor dem ersten Spiel hatte es im Aztekenstadion von Mexiko-Stadt vor 80.000 Zuschauern eine bunte Eröffnungsfeier gegeben. Erstmals nehmen an der Fußballweltmeisterschaft 48 statt 32 Nationen teil. Deutschland spielt am Sonntagabend sein erstes Spiel gegen WM-Neuling Curaçao. In der Europäischen Union ist um Mitternacht das neue gemeinsame europäische Asylsystem in Kraft getreten. Die neuen Regeln sollen unter anderem verhindern, dass Asylbewerber innerhalb der EU weiterziehen. So sollen etwa Verfahren an den Außengrenzen schnellere Entscheidungen und konsequentere Abschiebungen ermöglichen. Da als Außengrenze auch Flughäfen gelten, eröffnet heute am BER in Schönefeld ein Zentrum für Außengrenzverfahren. In dem neuen Zentrum sollen Menschen mit geringen Chancen auf Asyl ein beschleunigtes Asylverfahren durchlaufen. Der Weltraumkonzern SpaceX von Elon Musk steckt tief in den roten Zahlen. Trotzdem wird der Konzern heute den größten Börsengang in der bisherigen Geschichte hinlegen. Gründer Elon Musk wird mit dem Börsengang zum ersten Billionär der Geschichte. Vor knapp 25 Jahren hatte er das Unternehmen gegründet mit dem Ziel, Technologien für eine Besiedlung des Mars zu entwickeln. In der Hochschule für Wirtschaft und Recht in Lichtenberg sind auf Damentoiletten Kameras entdeckt worden. Die Polizei hat sie sichergestellt und untersucht sie. Die Kameras waren mit Klettverschluss an Mülleimern angebracht. Sie konnten keine Live-Bilder ins Internet senden. Um an Aufzeichnungen zu kommen, mussten sie abgenommen werden. Unklar ist, wie oft das geschehen ist. Für betroffene und nun verunsicherte Studentinnen hat die Hochschule ein psychologisches Betreuungsangebot eingerichtet. In diesen Tagen

0: bekommen Berliner Grundschülerinnen und Schüler Bescheid, auf welcher Oberschule sie einen Platz bekommen haben. Bei jeder oder jedem 10. Kind dürfte die Enttäuschung groß sein. Sie haben keinen Platz an einer der 3 Wunschschulen bekommen. Das betrifft etwa 2.800 Kinder. Sie werden nun auf Schulen verteilt, die weniger stark nachgefragt waren. Außerdem müssen viele Sekundarschulen wieder mehr Klassen einrichten. Das liegt unter anderem an den schärferen Zugangsvoraussetzungen zum Gymnasium. Und soweit das Neueste aus der Flux FM Nachrichtenredaktion.
1: Besten Dank, Sebastian. Mit einer dünnen Jacke kommt ihr heute früh nicht hin. Ich habe etwas gefroren in meinem sehr dünnen Mäntelchen heute Morgen.
2: Echt?
1: Ja, ja, es sind 11 Grad jetzt im Augenblick draußen und heute kommen wir maximal auf 16 Grad. Dazu ist das Wetter durchwachsen. Gerade so ein kleiner Hauch Sonne hier am Himmel, aber die Wolkendecke ist ebenfalls am Start und aus der wird es heute auch immer mal wieder abregnen. Vor allen Dingen so mittags, da sind ihr bei der Regenwahrscheinlichkeit bei 90% und abends auch. Also es ist ein durchwachsener Freitag.
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4: Wir wünschen euch einen schönen Start in den neuen Tag zusammen mit Meek und dem Song Fabulous. Am Mikrofon für euch Martin Gerz
1: und Maris Ligowski. Guten Morgen.

0: Die Gorillas versetzen mich immer zurück in meine Kindheit.
1: Die gute alte Zeit.
0: Ja, total. Ja. Bei uns zu Hause hingen mehrere große Gorilla-Posters von meinen Brüdern überm Bett. Und so wurde ich auch zum Fan. Mag ich sehr. Soulchild hier auf 100,6. Flux FM, es ist 7:09 Uhr.
1: Wir machen weiter mit ganz neuer Musik. Die ist gerade erst rausgekommen von Lotte, Teil von mir. Es ist Freitag. Macht was draus, denn das Wochenende steht so langsam an.

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0: sommerliche Musik von Kioma. Der Song heißt Lovers auf 100,6 Flux FM. Moin, es ist 7.18 Uhr.
1: Wenn das Wetter schon nicht so sommerlich ist, dann wenigstens die Musik, war.
0: Na, immerhin.
1: Die Giant Rooks jetzt hier mit Want It Back. Schönen Start in euren Freitag.

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0: Lenny Kravitz, It Ain't Over Till It's Over, auf 100,6 Flux FM, 7.26 Uhr, kleiner Blick aufs Wetter. Viele Wolken unterwegs, ab und zu kann es mal regnen, also so wie in den vergangenen Tagen auch. Ein bisschen frisch ist es, maximal dann heute 17 Grad.
1: Ein Song haben wir noch für euch und dann schauen wir auf die wichtigen Termine des Tages. Vorher noch Musik von Blond, Bare Minimum. Ich setz mich hin.

0: Bare Minimum. Von Blond auf 100,6 Flux FM. Es ist 7.30 Uhr. Es ist Zeit für die Themen und Termine unseres Tages.
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3: Am Flughafen BR eröffnet heute das Land Brandenburg eine neue Außengrenzeinrichtung. Der Hintergrund: die Reform des gemeinsamen europäischen Asylsystems, kurz GEAS, die tritt heute in Kraft. Und in der Einrichtung, da sollen dann Asylanträge von Menschen mit wenig Erfolgsaussichten bereits an der Außengrenze geprüft werden. Die Antragstellenden, die sollen auch dort untergebracht werden, und Personen, von denen eine Gefahr für die nationale Sicherheit oder Ordnung ausgeht, die sollen dann auch direkt wieder abgewiesen werden können. Es gibt Protest an diesem neuen Asylgesetz. Der Flüchtlingsrat ruft zur Demo auf. Heute, 16 Uhr, geht's los vom Roten Rathaus. Die Initiatoren sehen in dem Gesetz Entrechtung und Kriminalisierung von Schutzsuchenden.
0: Heute starten die Musikfestspiele Potsdam Sans Souci. Etwa 60 Veranstaltungen sind in den nächsten 2 Wochen geplant. Unter dem Motto Licht erkunden die Musikfestspiele die Faszination von Naturphänomenen und Symbolen. Von Barock bis zur Moderne wird da einiges gespielt. Um 20 Uhr gibt es dann heute ein Eröffnungskonzert, und das ist Apoll, Gott des Lichts. Das Ganze geht bis zum 28., also den Sonntag dann in 2 Wochen.
3: Auch in Berlin geht's heute kulturell ab. Das Museum Hamburger Bahnhof feiert noch bis Sonntag 30. Geburtstag des Museums, und zum Jubiläum gibt's eine Veranstaltung. Open House heißt das Ganze. 3 Tage freier Eintritt ins Museum, und Höhepunkt ist die Eröffnung der neuen Sammlungspräsentation. 1000 Mal Berlin heißt die. Da geht es um die Kunstszene in Berlin seit 1989. Dazu gibt es Führungen, Workshops und der Auftakt von Berlin Beats, der ist heute auch. Techno im Museumsgarten heute ab 19 Uhr und bis 22 Uhr könnt ihr noch ins Museum rein.
0: Kurz noch zur Fußball-WM der Herren in Nordamerika. Mexiko hat ja gestern das Eröffnungsspiel gewonnen. Heute folgen die Eröffnungsspiele der Co-Gastgeberländer. Um 21 Uhr spielt Kanada gegen Bosnien-Herzegowina. Das zeigt die ARD. Und um 3 Uhr morgens dann USA gegen Paraguay. Das zeigt Magenta TV.
3: Ja, und Geburtstagsgrüße haben wir heute auch. Die gehen raus an die Künstlerin Robin. Die wird heute 47 Jahre alt. Die Schwedin kommt auch bald nach Berlin, und dann könnt ihr persönlich gratulieren am 8. Juli. Großes Konzert in der Uber Arena.
0: Wir hören rein bei Robin Into the Sun. Guten Morgen.

0: Amy Winehouse mit Rehab auf 100,6. Flux FM, es ist 7.39 Uhr. Guten Morgen.
1: Wir machen weiter mit richtig neuer Musik von Vince Staples. Der Song heißt White Flag. Es ist Freitag, bedeutet, morgen ist schon Wochenende, endlich.

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0: Sehr sphärische, aktuelle Musik von James Blake. Loading ist in diesem Frühjahr rausgekommen. Und was heute neu in den Plattenregalen landet, das hören wir jetzt.
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2: The Army, The Navy haben ein neues Album draußen. Es ist das Debütalbum, heißt Fake Brave Life. Zur Truppe, es ist ein Duo, Maya und Sascha kommen eigentlich aus Kalifornien, haben zusammen studiert in New Orleans und die wohnen heute in L.A. Wie man das so macht, ne, wenn man Musik macht und von der Westküste kommt, dann wohnt man natürlich auch in L.A. Sie sind ein bisschen altmodisch unterwegs, sie laufen immer mit einem dicken Buch rum und da kommen die ganzen musikalischen Ideen rein. Sie nennen es die Bibel. Mal gucken, was da in den nächsten Jahren noch so rauskommt. Jetzt ist erstmal das Debütalbum draußen, Fake Brave Life. Ist eine Richtung, na, wir nennen mal einfach Indie-Folk. Unsere Musikredaktion sagt, das ist heißer Stoff, den ihr euch reinfahren solltet. Und das machen wir jetzt. The Army, The Navy mit Walls von der neuen Scheibe Fake Brave Life.
0: 7:49 Uhr auf Lux FM. Guten Morgen.

0: Milky Chance mit Stolen Dance auf 100,6 Flux FM. Musik aus dem Jahr 2013. Es ist 7 Uhr gleich 55.
1: Zwei Songs haben wir noch für euch. Dann gibt's ein Nachrichtenupdate aus unserer Redaktion. Vorher noch Wolf Alice und Softloft. Guten Morgen.

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2: Mit Sebastian Pasotti. Mexiko hat das Eröffnungsspiel der Fußball-Weltmeisterschaft gewonnen. Der Co-Gastgeber setzte sich am Abend im ersten Spiel des Turniers mit 2:0 gegen Südafrika durch. Zuvor war die Fußball-Weltmeisterschaft mit einer bunten Feier im Aztekenstadion eröffnet worden. Rund um das Stadion setzte die mexikanische Polizei Tränengas und Schlagstöcke ein. Etwa 2000 Demonstranten wollten sich mit Gewalt Zugang zum Eröffnungsspiel verschaffen. Im zweiten Spiel des Turniers gewann Südkorea heute früh gegen Tschechien mit 2:1. Deutschland trifft in seinem ersten Spiel am Sonntagabend auf Curaçao. Um Mitternacht ist die Reform des europäischen Asylsystems in Kraft getreten. Es soll schnellere Asylentscheidungen und konsequentere Abschiebungen geben. Und die EU will verhindern, dass Schutzsuchende in der Europäischen Union weiterziehen. Von zentraler Bedeutung sind neue Asylgrenzverfahren an deutschen Flughäfen. Hier wird entschieden, ob ein Geflüchteter einreisen darf, ein Schnellverfahren am Flughafen bekommt oder zurückgeführt wird. Dazu geht heute am BER in Schönefeld ein Zentrum für Außengrenzverfahren in Betrieb. In den USA will der Raumfahrtkonzern SpaceX heute den größten Börsengang der Geschichte feiern. Gründer Elon Musk wird damit zum ersten Menschen mit einem Vermögen von mehr als $1 Billion. Musk hatte das Unternehmen vor knapp 25 Jahren gegründet mit dem Ziel, Technologien für eine Besiedlung des Mars zu entwickeln. Bisher schreibt SpaceX rote Zahlen. Das liegt unter anderem an den hohen Kosten für die Entwicklung der großen Rakete Starship. Auf Damentoiletten der Hochschule für Wirtschaft und Recht in Lichtenberg sind Kameras entdeckt worden. Die Berliner Polizei hat die Kameras sichergestellt und untersucht sie kriminaltechnisch. Die Geräte waren mit einem Klettverschluss an Mülleimern angebracht. Es soll sich um recht einfache Geräte handeln, die die Aufnahmen speichern, diese aber nicht online senden können. Die Hochschule hat mittlerweile ein psychologisches Betreuungsangebot für Betroffene bzw. nun verunsicherte Studentinnen eingerichtet. Beim Wechsel von der Grund- auf die Oberschule gibt es hier in Berlin

0: Auch diesmal wieder viele Enttäuschungen. Eine erste Auswertung ergibt, dass jeder 10. Bewerber alle 3 Wunschschulen verfehlte. Unter dem Strich müssen rund 2.800 Kinder auf Schulen verteilt werden, die weniger stark nachgefragt waren. Außerdem bleibt es dabei, seit es schwerer ist, aufs Gymnasium zu kommen, bleiben in vielen Gymnasien Plätze frei. In Sekundarschulen müssen dafür zusätzliche Klassen eingerichtet werden. Und soweit das Neueste aus der Flux FM Nachrichtenredaktion.
1: Dankeschön, wir schauen mal schnell aufs Wetter. 13 Grad aktuell, ab und zu ein kleiner Sonnenstrahl mit dabei, aber sehr viele Wolken unterwegs. Maximal sind es dann heute 17, 18 Grad Richtung Mittag und auch am Nachmittag ist vielleicht mal eine kleine Regenwolke mit dabei. Und genauso sieht eigentlich das Wochenende auch aus. Nur morgen ein bisschen wärmer, Sonntag wieder ein bisschen kälter. Hin und wieder ein Sonnenstrahl, ab und zu mal ein Regentropfen.
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3: 8:03 haben wir schon wieder. Wir wünschen euch einen schönen guten Morgen, schönen Start in euren Freitag. Jetzt mit Musik von Boy, Little Numbers. Ich bin Marius Legowski.
1: Und am Mikrofon Martin Gerz. Guten Morgen.

0: startet gut rein in den neuen Tag. Es ist Freitag, The Neighborhood, hier auf 100,6 Flux FM mit Stargazing, die Uhrzeit 8.10 Uhr.
1: Das Wochenende ist nun wirklich fast schon da. Wir sind mitten im Freitagmorgen und dieses Wochenende geht in Berlin viel ab, auch sportlich. Was genau, was ihr euch nicht entgehen lassen solltet, das hört ihr hier in 20 Minuten auf Flux FM. Jetzt gibt's Musik von Rainbow Kitten Surprise 16.

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0: Oat and Freddy mit Dance the Pain Away. 8:21 Uhr. Schönen guten Morgen.
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2: Ein US-amerikanischer Sänger und Songwriter aus Arkansas ist jetzt hier in der Pipeline, Sawyer Hill. Und der hat eine recht tiefe Baritonstimme, hat ja Anleihen an Indie-Rock, ein bisschen 90er-Jahre. Gitarrenästhetik ist auch mit dabei. Es klingt absolut fantastisch. Hier ist Sawyer Hill mit Jimmy's Gone Numb.

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0: Cage the Elephant mit Black Madonna auf Lux FM. Und damit ist es fast Punkt 8.30 Uhr.
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2: Gestern Nacht hat die Fußball-Weltmeisterschaft der Männer angefangen, also in den USA, in Kanada und Mexiko wird gespielt. Aber nicht nur dort geht es zur Sache, auch Berlins Spitzensportlerinnen haben sich einiges vorgenommen, und zwar hier bei uns in der Hauptstadt und auch auswärts.
0: Bei welchen Teams bei uns hier in der Stadt dieses Wochenende mitgefiebert werden darf, darüber sprechen wir jetzt mit unserem Kollegen Ron Stocklass. Hallo Ron, guten Morgen.
3: Guten Morgen, ihr beiden.
0: Lass uns mit dem Basketballspiel bei Alba Berlin anfangen. Die sind heute Abend dran. Um die Meisterschaft geht's. Wie stehen die Chancen für eine Titelparty?
3: Naja, eine Chance besteht natürlich immer, aber Alba ist Außenseiter. Das muss man, glaube ich, so sagen. Finalgegner ist nämlich der FC Bayern München rund um Andy Obst. Das ist der beste Spieler der diesjährigen BBL-Saison geworden. Und die sind zuletzt einfach das Maß der Dinge in Deutschland. Die könnten mit einem Sieg sogar den Titel-Hattrick feiern. Das will Alba natürlich verhindern. Heute steht Spiel 1 in der Best-of-5-Serie an. Wer als erstes 3 Siege hat, ne, der gewinnt die Meisterschaft. Am Sonntag folgt dann direkt Partie 2. Beide Spiele wohlgemerkt auswärts in München, weil die Hauptrundensieger waren. Hier mindestens einen Sieg mitzunehmen, das wäre immens wichtig für die Duelle, die dann in Berlin kommen oder kommen könnten. In der Hauptstadt wird dann nicht wie gewöhnlich in der Uber-Arena gespielt, sondern in der Max-Schmeling-Halle, und die könnte ein absoluter X-Faktor werden. Und wenn man ihn darauf anspricht, dann gerät auch Michael Ratay ins Schwärmen.
4: Wie die aufgebaut ist, allein die Halle, ist besser, finde ich, für uns, weil man diese Intensität von den Fans und die Energie viel mehr Spieler. Ein bisschen kleiner, ein bisschen so ekliger, glaube ich, auch zu spielen gegen uns. Ich glaube, es könnte auch dann natürlich sehr wichtig sein für unseren Heimvorteil, vor allem für Spiel 3 und 4 dann in Berlin wieder. Also ich glaube, da wird es jede Mannschaft in Deutschland und auch bei München schwer haben, gegen uns zu gewinnen.
3: Ja, das stimmt total. Wer schon mal in der Max-Schmeling-Halle war, Alba da gesehen hat, der weiß, das ist nochmal ein anderer Hexenkessel. Es ist alles ein bisschen enger am Feld und da kann Alba besser ins Rollen kommen. Unabhängig vom Sportlichen, glaube ich, gibt's etwas, worauf sich beide Teams einigen können, den jetzigen Bayern-Trainer Svetislav Pesic nochmal zu feiern. Der 76-jährige Serbe beendet nach der Saison seine Karriere, in der er auch mehrere Jahre hier in der Hauptstadt bei Alba war und auch hier große Titel gefeiert hat.
0: Bisschen kleiner und ekliger finde ich auf jeden Fall eine schöne Beschreibung für eine. Das klingt nach viel Energie.
2: Ja, vom Basketball schauen wir mal rüber zum Fußball, zu den Hertha Frauen. Bei denen geht es um den Aufstieg in die zweite Liga. Aber das musst du uns mal erklären, denn der Titel in der Regionalliga, den hatten sie ja schon längst in der Tasche, ne?
3: Ja, ihr kennt es ja, das ist bei den Frauen und Männern ein ewiges Problem. Meisterinnen müssen aufsteigen. Aber das passiert halt einfach nicht. Es gibt in ein paar Ligen dann diese Relegationsspiele, weil es nicht genug Plätze gibt. So auch bei den Frauen jetzt von Hertha BSC. Die haben eine super Saison gespielt, müssen jetzt aber nachsitzen. Und in der Aufstiegsrelegation, da treffen sie auf die Frauen vom FC Saarbrücken. Das Hinspiel findet morgen um 13 Uhr statt, wohlgemerkt in der saarländischen Hauptstadt. Wer jetzt nicht spontan hinfahren will, der kann einfach den Stream anmachen, der RBB überträgt. Das Rückspiel in einer Woche ist dann hier in Berlin, also volle Daumen drücken.
0: Dann schauen wir mal schnell rüber nach Köln. Dort steigt am Wochenende das Final Four in der Handball Champions League und mit dabei die Füchse Berlin. Wie realistisch ist es denn, dass die Füchse den Thron Europas besteigen, Ron?
3: Ja, ich sag mal so, das Mindset, das stimmt auf alle Fälle. Die Füchse sagen ganz klar, wir wollen die Champions League gewinnen. Wenn jetzt nur noch die 4 besten Teams aus Europa dabei sind in so einem Final Four, ist das natürlich nicht einfach. Und gleich im Halbfinale am Samstag, da gibt es die Neuauflage des Vorjahresfinals. Die Füchse treffen auf Titelverteidiger Magdeburg. Die haben den letztes Jahr ja so ein bisschen die Party versaut, als sie die Meisterschaft geholt haben, dann aber die Champions League verlieren. Es ist jetzt die Chance zur Revanche und vielleicht tauschen sie die Rollen, weil Magdeburg hat dieses Jahr die Liga gewonnen. Warum sollten die Füchse nicht Europas Thron holen? Gewinnen die Füchse, wartet aber auch schon der nächste Brocken, ne? Aalborg oder Barcelona, dieses stargespickte Team, die sind dann der Finalgegner für Sonntag.
2: Viel Sport mit Berliner Beteiligung dieses Wochenende. Herthas Frauen wollen aufsteigen, die Füchse greifen nach Europas Handballkrone und Alba will in den Finals einen ersten Schritt in Richtung deutsche Meisterschaft machen. Danke, Ron, für den Überblick.
3: Bitte.

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0: Lana Del Rey versprüht immer so eine ordentliche Portion Melancholie. Blue Jeans auf Flux FM 8:42.
1: Die Mighty Oaks machen weiter mit Be With You Always und die kommen auch Ende des Jahres hier nach Berlin. Am 9. Dezember spielen sie im Huxleys. Wir präsentieren das Ganze. Also vielleicht ist das ja so ein verfrühtes Weihnachtsgeschenk für euch. Die Mighty Oaks jetzt auf Flux FM.

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0: Schönen Start in euren Freitag mit Musik von den Editors. Call it in. Es ist 8.52 Uhr an diesem 12. Juni 2026. Wir sind schon gefühlt halb im Sommer drin. Und Sommer ist ja auch immer Open-Air-Zeit. Auch von heute an wieder im Museum Hamburger Bahnhof. Die erfolgreiche Partyreihe Berlin Beats geht in die vierte Ausgabe.
1: Zum Auftakt tanzt ihr nicht nur draußen zu Techno im Museumsgarten. Auch drinnen wird ordentlich aufgefahren. Bei freiem Eintritt schaut ihr euch Kunstausstellungen an. Unter dem Motto Open House öffnet das Museum für Gegenwartskunst seine Türen. Auch solche, die sonst BesucherInnen verschlossen bleiben. Ein fettes Programm, sagt Museumsdirektor Till Fellrath.
2: Eine Sache, die besonders erfolgreich immer ist, sind die Blicke hinter die Kulissen, in die Restaurierungswerkstätten. Man kann auch auf den Balkon gehen, wo man normalerweise gar nicht hinkommt, und von dort oben in den Garten schauen. Oder zum ersten Mal dieses Jahr Roller Disco. Ich bin ganz gespannt, wenn man dabei malt, während man auf Rollschuhen durch eine unserer großen momentan leeren Ausstellungshallen flitzen kann.
0: Ja, wie das dann funktioniert, malen auf Rollerblades, das findet ihr raus. Bis Sonntag habt ihr die Chance dazu im Museum Hamburger Bahnhof. Heute von 11 bis 22 Uhr, Samstag und Sonntag 11 bis 18 Uhr.
1: Zur Eröffnung des Open House Wochenendes raved ihr heute Abend zwischen 19 und 22 Uhr bei Berlin Beats im Museumgarten. Und die ganzen Infos dazu findet ihr entspannt zum Nachlesen auf fluxfm.de und in der Flux Music App.

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1: Nein. Mit Sebastian Pasotti. Mexiko hat das Eröffnungsspiel der Fußball-Weltmeisterschaft gewonnen. Der Co-Gastgeber setzte sich am Abend im ersten Spiel des Turniers mit 2:0 gegen Südafrika durch. Das zweite WM-Spiel gewann Südkorea heute früh gegen Tschechien mit 2:1. Vor dem ersten Spiel hatte es im Aztekenstadion von Mexiko-Stadt vor 80.000 Zuschauern eine bunte Eröffnungsfeier gegeben. Erstmals nehmen an der Fußballweltmeisterschaft 48 statt 32 Nationen teil. Deutschland spielt am Sonntagabend sein erstes Spiel gegen WM-Neuling Curaçao. In der Europäischen Union ist um Mitternacht das neue gemeinsame europäische Asylsystem in Kraft getreten. Die neuen Regeln sollen unter anderem verhindern, dass Asylbewerber innerhalb der EU weiterziehen. So sollen etwa Verfahren an den Außengrenzen schnellere Entscheidungen und konsequentere Abschiebungen ermöglichen. Da als Außengrenze auch Flughäfen gelten, eröffnet heute am BER in Schönefeld ein Zentrum für Außengrenzverfahren. In dem neuen Zentrum sollen Menschen mit geringen Chancen auf Asyl ein beschleunigtes Asylverfahren durchlaufen. Der Weltraumkonzern SpaceX von Elon Musk steckt tief in den roten Zahlen. Trotzdem wird der Konzern heute den größten Börsengang in der bisherigen Geschichte hinlegen. Gründer Elon Musk wird mit dem Börsengang zum ersten Billionär der Geschichte. Vor knapp 25 Jahren hatte er das Unternehmen gegründet mit dem Ziel, Technologien für eine Besiedlung des Mars zu entwickeln. In der Hochschule für Wirtschaft und Recht in Lichtenberg sind auf Damentoiletten Kameras entdeckt worden. Die Polizei hat sie sichergestellt und untersucht sie. Die Kameras waren mit Klettverschluss an Mülleimern angebracht. Sie konnten keine Live-Bilder ins Internet senden. Um an Aufzeichnungen zu kommen, mussten sie abgenommen werden. Unklar ist, wie oft das geschehen ist. Für betroffene und nun verunsicherte Studentinnen hat die Hochschule ein psychologisches Betreuungsangebot eingerichtet. In diesen Tagen bekommen Berliner Grundschülerinnen und Schüler Bescheid, auf welcher Oberschule sie einen Platz bekommen haben. Bei jeder oder jedem 10. Kind dürfte die Enttäuschung groß sein. Sie haben keinen Platz an einer der 3 Wunschschulen bekommen. Das betrifft etwa 2.800 Kinder. Sie werden nun auf Schulen verteilt, die weniger stark nachgefragt waren. Außerdem müssen viele Sekundarschulen wieder mehr Klassen einrichten. Das liegt unter anderem an den schärferen Zugangsvoraussetzungen zum Gymnasium. Und soweit das Neueste aus der Flux FM Nachrichtenredaktion.
2: Lieben Dank, Sebastian. Der kurze Blick aufs Wetter gerade. Naja, Sonne ist übertrieben. Es ist eine dicke Wolkendecke am Himmel. Ab und zu blitzt sie mal so ein ganz bisschen durch, aber heute wird es nass. Mittags und nachmittags und auch abends kann immer mal ein Schauer runterkommen. Die Temperaturen dazu frisch für Mitte Juni. Wir sind aktuell bei 13, 14 Grad. Dann sind 16 Grad heute das Temperaturmaximum. Das Wochenende bleibt durchwachsen. Da tut sich nicht viel, außer dass es ein Tacken wärmer wird, aber auch weiter.

0: dahin. Ein Mix aus Sonne, Wolken und gelegentlichem Regen.
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2: Glass Animals jetzt auf Flux FM in der Rotation. Heatwaves am Mikrofon für euch, Martin Gerz.
0: Und Marius Ligowski. Moin.
2: Guten Morgen.

0: The Cardigans auf 100,6 Flux FM und damit ist es 9.10 Uhr. Guten Morgen.
1: Es ist Freitag und so langsam könnt ihr euch mal Gedanken darüber machen, was machen wir eigentlich am Wochenende mit den Kids, mit dem Ehepartner oder der Ehepartnerin, wo gehen wir hin, spielen draußen vielleicht und da ist in Berlin so einiges angesagt. Märchen, Wald und Musik, ihr erlebt mit der Familie tolle Dinge, vor allen Dingen draußen, nehmt euch bei dem wechselhaften Wetter besser mal eine Regenjacke mit und dann rein ins matschige Abenteuer. Gesa Box aus der Flux FM Redaktion.
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3: Das Open Air Festival Allee der Klänge im Reinickendorfer Auguste Kiez findet zum 8. Mal statt. Heute und morgen spielen 13 Bands, Ensembles und SolistInnen in den Innenhöfen, Gärten, Wiesen und Grünanlagen des Kiezes. Ihr spaziert von Konzert zu Konzert und erlebt die Musik von Swing über Afrobeat zu Pop und Rock. Das Festival Allee der Klänge im Auguste Kiez in Reinickendorf ist kostenlos. Morgen feiert die Waldschule Zehlendorf ihr 30. Jubiläum mit einem Waldfest. Es gibt einen Barfußpfad, eine Kräuterwerkstatt, einen Waldparcours. Ihr macht mit beim Baumstamm-Weitwurf, dürft schnitzen und mit Naturfarben färben. Außerdem dabei das Maskottchen der Berliner Waldschulen, Wilma Wusel, das Wildschwein. Morgen von 12 bis 17 Uhr in der Waldschule Zehlendorf. Im Schloss Schönhausen seid ihr beim Kunstfest Pankow dabei. Dieses Jahr lautet das Motto Märchen und Sagen. An verschiedenen Stationen erlebt ihr zum Beispiel Konzerte, ihr beteiligt euch beim Mitmachzirkus, auf der Klackswiese tobt ihr euch künstlerisch aus, da ist für jede Altersstufe eine Ecke zum Malen und Basteln eingerichtet. Im Workshop-Zelt gestaltet ihr zum Beispiel Zauberstäbe. 70 Stände warten auf euch beim Kunstfest Pankow im Schloss Schönhausen. Morgen und am Sonntag von 12 bis 22 Uhr.
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0: Na, da sind doch schöne Abenteuer für euch und eure Kids mit dabei.
1: Junior Varsity mit Lost and Found zum Start in euren Freitag, 9.12 Uhr auf Flux FM.

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15: Chris.

0: Für mich ist das so ein richtiger Wohlfühlsong, diese 90er-Jahre-Ästhetik bei Christine and the Queens mit Girlfriend hier auf 100,6 Flux FM, 9.22 Uhr.
1: Ein Megasong, das finde ich auch. Heute ist der 12. Juni und damit ist heute auch Welttag der Kinderarbeit. Wir sprechen gleich mit einer Expertin von UNICEF darüber, wo stehen wir eigentlich gerade im Kampf gegen Kinderarbeit. Hört ihr nach zwei Songs von Mike Snow und von Philia. So.

0: Mike Snow mit Animal auf Lux FM am Freitagmorgen. Eigentlich wollten wir jetzt an dieser Stelle über den Welttag gegen Kinderarbeit sprechen, aber unsere Expertin ist leider noch nicht erreichbar. Wir hoffen, dass sich das gleich ändert und bis dahin haben wir jetzt unser Album der Woche für euch.
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2: Und das Album der Woche kommt von Jalen Ngonda, eine unfassbar tolle Soul-Stimme, ein richtig begnadeter Musiker. Hat alles so einen schönen Retro-Vibe, klingt ein bisschen nach 60er Jahre, aber eben im Hier und Jetzt. Und seine neue Platte, die heißt Doctrine of Love.
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4: Jalen Ngonda schöpft aus Jahrzehnten der Inspiration. Seine Musik steckt voller Soul-Geschichte. Ein Genre, das wie kein anderes weiß, schnulzig süße Love-Songs hervorzubringen.

0: Das Album und der gleichnamige Titeltrack Doctrine of Love bedeutet so etwas wie die Lehre der Liebe, also wörtlich übersetzt. Ursprünglich war etwas ganz anderes gemeint.
1: Was ich eigentlich meinte, war Doctrine, denn in den Lyrics geht es ja um jemanden, der in Sachen Liebe und Beziehung viel Erfahrung gemacht hat. In meinem Kopf habe ich jetzt als Doctrine interpretiert, aber habe Doctrine geschrieben. Als mir klar wurde, dass ich das falsche Wort verwendet habe, war es schon zu spät. Aber es kann ja für jeden etwas anderes bedeuten. Also sind wir einfach dabei geblieben.
0: Egal. N'Gonda nimmt es mit Humor. Und auch wenn es ganz anders gedacht war, ist die Message etwas, hinter dem er als Mensch und als Musiker steht.
2: Love is within everyone.
1: Liebe steckt in uns allen. Und Liebe zu lernen bedeutet, sich selbst zu lieben. Ich glaube, Liebe ist etwas, das keiner von uns als Spezies so wirklich versteht. Wir können nicht genau sagen, welche Chemikalie da in unserem Gehirn freigesetzt wird, die uns diese Art von Emotionen fühlen lässt. Wir wissen nicht, was das ist. Es ist, als würde man versuchen, dunkle Materie zu verstehen. Aber wir wissen, dass es wichtig für uns ist. Ich denke also, wenn du Liebe in deinem Leben haben möchtest, musst du einfach auf dich selbst achten und dich selbst kennen.
2: Have love in their life, you know, they just gotta take care of themselves and know themselves.

0: Mit Titeln wie Good Good Love oder Anyone in Love könnte man meinen, die Liebe ist ein zentrales Thema auf dem Album. Absicht war das aber nicht.
1: Für mich ist es kein Konzeptalbum über die Liebe. Um ehrlich zu sein, ich höre Soul aus den 60ern. Und wenn man sich Soul aus den 60ern anhört, sind das einfach lauter Liebeslieder. Von Aretha Franklin bis hin zu den Motown-Sachen und Otis Redding. Ich höre diese Musik und fange einfach an zu schreiben. Ich habe nie versucht, eine Botschaft der Liebe oder sowas zu vermitteln. Es ist einfach eine Sammlung von Songs, die ich geschrieben habe. Und zufällig sind es auch Liebeslieder.
0: Doctrine of Love knüpft an Ngondas erstes Album aus 2023 an. Klingt dabei noch selbstbewusster als der Vorgänger. Nach Demos, die er selbst auf Gitarre, Keyboard und Drums eingespielt hat, entsteht das Album in Zusammenarbeit mit der gleichen Band seiner Debütplatte.

0: Das Resultat sind 10 Songs im Sound der späten 60er Jahre. Einflüsse aus dem Chicago- und Detroit-Soul, aber auch frühem R&B und Folk-Rock machen Doctrine of Love zu einem gefühlvollen und teilweise Dancefloor-tauglichen Album. Zufällige Love-Songs inklusive.
1: Und mit unserem Album der Woche kommt Jalen Gonder bald auch auf Tour. Im Herbst ist er hier in der Stadt, spielt im Huxleys und zwar am 14. Oktober. Und wir setzen euch plus eins auf die Gästeliste. 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
2: Jetzt haben wir rein in die neue Platte Doctrine of Love von Jalen Gonder. Hannah, what's the matter?

0: Jalen Ngonda mit Hannah, What's the Matter auf 100,6 Flux FM um 9.36 Uhr. Und wir haben es geschafft, die Verbindung, die Leitung steht, zu Katja Sodumann von UNICEF. Wir sprechen über den Welttag gegen Kinderarbeit. Guten Morgen, Katja.
1: Guten Morgen, ihr beiden.
2: Ja, heute ist der Welttag gegen Kinderarbeit. Laut UNICEF müssen weltweit rund 138 Millionen Kinder und Jugendliche arbeiten, statt in die Schule zu gehen oder eben zu spielen. Und darunter leidet eben ihre Gesundheit, Sicherheit und Entwicklung.
0: Ja, was muss passieren, damit sich das ändert? Wo stehen wir im Kampf gegen Kinderarbeit? Darüber sprechen wir jetzt mit der Pressesprecherin von UNICEF, Katja. Wir gehen mal direkt rein in die erste Frage. Der heutige Welttag gegen Kinderarbeit ist eine gute Gelegenheit, mal so eine Bestandsaufnahme zu wagen. Wo stehen wir jetzt gerade in unseren Bemühungen gegen Kinderarbeit und wie ist das auch im Vergleich zu den vergangenen Jahren?
1: Also wir stehen nicht da, wo die Weltgemeinschaft eigentlich sein wollte, denn eigentlich wollte sie schon in 2025, also vergangenes Jahr, die Kinderarbeit weltweit eliminieren. Also eigentlich sollten wir derzeit auf Null sein. Ihr habt schon gesagt, 138 Millionen ist weit entfernt von Null. Also da ist noch ganz schön viel zu tun. Aber man muss sagen, es hat sich sehr viel schon getan innerhalb der letzten Jahre. Also gerade zwischen 2020 und 2024 sind es 22 Millionen Kinder weniger gewesen. Und seit 2000 hat sich die Zahl sogar fast halbiert. Also es tut sich was, aber viel zu wenig und viel zu langsam im Vergleich zu dem, was sich die Weltgemeinschaft eigentlich vorgenommen hat, sodass wir sagen, ja, es gibt einen positiven Trend, aber er reicht, weiß Gott, nicht aus. Denn 138 Millionen Kinder, das ist einfach eine Zahl, aber das ist jeweils auch ein Schicksal von einem kleinen Menschen oder auch einem Jugendlichen, nicht mehr ganz so kleinen Menschen, der kaum eine Chance hat, da wieder rauszukommen aus dem Kreislauf, weil ihr habt es schon gesagt, die Bildung fehlt und so weiter und man hat dann oft keine andere Möglichkeit, später sich ein besseres Leben zu erwirtschaften. Also noch viel zu tun.
2: Ja, habt ihr denn einen Überblick, warum das so schwierig ist?
1: Das hat sehr, sehr viele Gründe. Kinderarbeit geschieht ja auch auf verschiedenen Ebenen. Vielleicht erstmal nochmal, das sind Schätzungen natürlich, weil Kinderarbeit auf verschiedenen Ebenen geschieht und oft auch im sogenannten informellen Bereich. Also das sind Kinder, die in der Landwirtschaft arbeiten, teilweise aber auch im familiären Großumfeld, wo das nicht unbedingt geschätzt und gemeldet und auch entdeckt wird, oder auch in Haushalten, in privaten Haushalten, Dienstleistungen oder dort putzen und so weiter. Also viele Kinder werden wahrscheinlich auch gar nicht mitgezählt. Das erstmal zur Zahl. Das ist eine Schätzung, aber die seriöseste Schätzung, die es weltweit gibt. Und da liegt auch schon Teil des Problems. Also es ist gar nicht so leicht, alle Kinder in Kinderarbeit zu finden und aufzuspüren. Und es hat halt sehr, sehr viele Faktoren. Sind natürlich die Unternehmen, bei denen sie arbeiten, wenn es in einem Unternehmen ist. Es ist aber oft einfach auch so, die Grundursache ist die Armut der Familien. Und das gepaart damit, dass nicht überall, so wie in Deutschland, die Familien aufgefangen werden, die nicht genug Geld haben. Also hier gibt es ja Leistungen, Sozialleistungen für Menschen mit wenig Geld, und in vielen Teilen der Erde ist das nicht der Fall. Da ist das auch von seitens der Regierung einfach nicht gegeben. Und das ist dann halt die Krux. Du hast kein Geld, du bist arm durch alle möglichen Gründe, können wir auch noch drüber reden gerne. Und du hast niemanden, der dich auffangen kann. Und wenn du dann nicht verhungern willst als Familie, um es mal drastisch zu sagen, dann sehen die Eltern oft keine andere Wahl, als auch ihre Kinder arbeiten zu schicken, einfach um sich über Wasser zu halten. Und ja, das ist ein riesenkomplexes Problem. Da hängen alle mit drin, nicht nur die Regierung, da sind auch die Unternehmen gefragt und vielleicht auch am Ende sogar wir als Verbraucher letztendlich, indem wir so ein bisschen hinterfragen, was wir kaufen.
0: Du hast schon gesagt, genau. 138 Millionen, das ist eine Schätzung. Ist auch erstmal eine abstrakte Zahl, aber hinter dieser Zahl stecken natürlich sehr viele Einzelschicksale. Was bedeutet denn Kinderarbeit für die Betroffenen, also körperlich, psychisch und auch für ihre Zukunftschancen?
1: Also Kinder haben ja Rechte, zum Beispiel ein Recht auf Lernen, ein Recht auf Gesundheit, aber auch einfach ein Recht darauf, Kind sein zu dürfen und spielen zu dürfen. Wenn du aber den ganzen Tag arbeiten musst oder aber teilweise arbeitest und zur Schule gehst, dann sind diese Rechte einfach nicht gewahrt. Also wenn du erst arbeitest, dann zur Schule gehst oder andersrum oder nach der Arbeit noch lernen musst oder gar nicht mehr lernen darfst, dann sind einfach ganz viele Rechte nicht gewahrt. Dein Recht auf Bildung, so wie sowieso nicht. Das bedeutet, du hast später auch keine richtigen Chancen, um dich selber durch eigene Bildung aus dieser Armutsspirale herauszukämpfen. Wenn deine Familie schon arm war, du arbeiten musst, statt zu lernen, kannst du dich ja gar nicht da selber herausarbeiten. Und genau, das Recht auf Gesundheit gibt es auch. Und das ist insbesondere bei der gefährlichen Kinderarbeit natürlich ein Riesenthema. Wenn schwere Maschinen bedient werden, das geht mit dem kleinen Skelett, das ist zu schwer für Kinder. Man sagt ja heute schon, so ein kleiner Schulranzen ist oft zu schwer. Da möchte man sich gar nicht die Landwirtschaftsarbeit vorstellen. Oder Chemikalien, die giftig sind in der Textilwirtschaft oder der Lederwirtschaft. Da stehen die Kinder dann barfuß drin. Und das ist schlecht für die Gesundheit. Und in den Minen, also den Gold- oder den sogenannten Glimmerminen, also all das, was unter der Erde abgebaut wird, da gibt es ganz viele Gesundheitsrisiken. Das sind einmal die Lungen, die geschädigt sind durch diese ganzen Stäube, Feinstäube. Die sind immer unter Tage. Das sind oft selbstgebaute Schächte, die sind mitnichten sicher. Also da sind sehr, sehr viele Gesundheitsrisiken, die gerade für junge Körper, die ja noch in der Entwicklung sind, dann nochmal besonders gefährlich sind. Ja.
2: Kommen wir zu den Lösungsansätzen. Was können Politik, Unternehmen oder auch wir als Einzelpersonen hier in Deutschland konkret tun, um Kinderarbeit zu verringern?
1: Ja, gibt's ganz, ganz viele Stellschrauben, die zum Teil auch gedreht werden und die auch gleichzeitig passieren müssen. Natürlich gibt's Gesetze. Das Lieferketten- oder Lieferketten-Sorgfaltspflichtgesetz, wie das in Deutschland heißt, ist eins davon. Da sind dann die Unternehmen dadurch gefragt, dass sie wirklich darauf achten, dass Menschenrechte und insbesondere natürlich dann auch Kinderrechte in unserem Fall geschützt werden in der ganzen Lieferkette. Das ist so ein Part. Die Regierungen sind gefragt, ich habe es schon angesprochen, wenn du kein Arbeitslosengeld hast wie in Deutschland oder gar keine sozialen Sicherungssysteme, die dich auffangen, wenn dein Papa gestorben ist in einem Konflikt oder krank ist und nicht mehr arbeiten gehen kann, wenn du nichts hast, was dich da auffängt und auch finanziell auffängt, zum Beispiel wenn deine Ernte durch eine Dürre einfach weg ist und du hast niemanden, der dir Geld für Essen bereitstellt, also dann ist da ein Riesenproblem und das muss natürlich auch von den Regierungen mitgelöst werden. Hilfsorganisationen, Entwicklungshilfe, die unterstützen dann natürlich auch. Und was auch ganz wichtig ist, ist die Bildung, also dass es halt zugängliche Bildung gibt und Bildung gibt, die auch umsonst ist, also frei zugänglich und kostenfrei für die Kinder. Auch da sind natürlich die Regierungen gefragt, aber da auch, machen auch Organisationen wie wir natürlich Unterstützungsangebote immer da, wo es geht. Und wir als Verbraucher, wir können natürlich nicht wissen, was genau wohinter steckt. Aber man kann natürlich hinterfragen, was man kauft. Also wenn ich jetzt zum Beispiel den Fast-Fashion-Bereich anspreche, ständig neue Shirts. Ich kann jetzt kein Unternehmen nennen, wo es besonders gut oder besonders schlecht läuft. Aber gerade in der Textillieferkette, da ist auch noch einiges im Argen. Da kann man schon auch mal hinterfragen, wo kommt das her? Wo wurde das produziert? Dass man einfach hinterfragt, was kaufe ich und dadurch vielleicht auch als Verbraucher ein bisschen Druck aufbaut, indem man manche Dinge vielleicht dann auch nicht kauft. Das können wir als Verbraucher tun. Und letztendlich versuchen wir natürlich dann auch jedes Jahr darauf aufmerksam zu machen, dass es das Problem auch noch immer noch und weiterhin gibt und dass das nicht einfach nur eine Zahl ist, die man ja schnell wieder vergisst, sondern einfach 138 Millionen Schicksale von kleinen Erdenbürgern, die wirklich ihre Zukunft teilweise genommen bekommen. Durch unseren Konsum.
0: Im kommenden Jahr veröffentlicht ihr wieder die aktuellen Zahlen in Sachen Kinderarbeit. Wir können ja vereinbaren, dass wir einfach im nächsten Jahr nochmal miteinander sprechen und dann gucken wir mal, ob sich der Trend zum Positiven gewendet hat. Danke erstmal für heute, Katja Sodemann von UNICEF. Heute ist Welttag gegen Kinderarbeit und über die Bemühungen für eine gerechtere Welt für Kinder haben wir mit ihr gesprochen. Danke für deine Zeit.
2: Dankeschön.
1: Gerne, vielen Dank. Bis nächstes Jahr.

0: Eine ordentliche Portion gute Laune zum Start in den Freitag von den Parcels. Games of Luck, es ist 9.51 Uhr. Guten Morgen.
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2: Seit ihrer Debütsingle Driver's License aus dem Jahr 2021 sind wir Riesenfans von Olivia Rodrigo. Sie hat so eine richtig schöne Mischung aus Pop und Rock und auch mal die ganz großen emotionalen Momente sind mit dabei. Jetzt ist eine neue Platte draußen, die heißt You Seem Pretty Sad for a Girl So in Love. Wir hören rein bei Olivia Rodrigo in die neue Platte in den Song Drop Dead.

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2: Mit Sebastian Pasotti. Um Mitternacht ist die Reform des europäischen Asylsystems in Kraft getreten. Es soll schnellere Asylentscheidungen und konsequentere Abschiebungen geben. Und die EU will verhindern, dass Schutzsuchende in der Europäischen Union weiterziehen. Von zentraler Bedeutung sind neue Asylgrenzverfahren an deutschen Flughäfen. Hier wird entschieden, ob ein Geflüchteter einreisen darf, ein Schnellverfahren am Flughafen bekommt oder zurückgeführt wird. Dazu geht heute am BER in Schönefeld ein Zentrum für Außengrenzverfahren in Betrieb. US-Präsident Trump hat die für diesen Abend angekündigten schweren Angriffe auf den Iran abgesagt. Als Begründung sagte er, dass die Friedensverhandlungen kurz vor einem Durchbruch stünden. Der Iran dagegen dementierte Fortschritte, bislang sei kein Abkommen finalisiert worden. Seit mehreren Wochen stellt Trump bereits eine baldige Einigung mit dem Iran in Aussicht. In den USA will der Raumfahrtkonzern SpaceX heute den größten Börsengang der Geschichte feiern. Gründer Elon Musk wird damit zum ersten Menschen mit einem Vermögen von mehr als einer Billion Dollar. Musk hatte das Unternehmen vor knapp 25 Jahren gegründet, mit dem Ziel, Technologien für eine Besiedlung des Mars zu entwickeln. Bisher schreibt SpaceX rote Zahlen. Das liegt unter anderem an den hohen Kosten für die Entwicklung der großen Rakete Starship. Auf Damentoiletten der Hochschule für Wirtschaft und Recht in Lichtenberg sind Kameras entdeckt worden. Die Berliner Polizei hat die Kameras sichergestellt und untersucht sie kriminaltechnisch. Die Geräte waren mit einem Klettverschluss an Mülleimern angebracht. Es soll sich um recht einfache Geräte handeln, die die Aufnahmen speichern, diese aber nicht online senden können. Die Hochschule hat mittlerweile ein psychologisches Betreuungsangebot für Betroffene bzw. nun verunsicherte Studentinnen eingerichtet. Mexiko hat das Eröffnungsspiel der Fußball-Weltmeisterschaft gewonnen. Der Co-Gastgeber setzte sich am Abend im ersten Spiel des Turniers mit 2:0 gegen Südafrika durch. Zuvor war die Fußball-Weltmeisterschaft mit einer bunten Feier im Aztekenstadion eröffnet worden. Rund um das Stadion setzte die mexikanische Polizei Tränengas und Schlagstöcke ein. Etwa 2000 Demonstranten wollten sich mit Gewalt Zugang zum Eröffnungsspiel verschaffen. Im zweiten Spiel des Turniers gewann Südkorea heute früh gegen Tschechien mit 2:1. Deutschland trifft in seinem ersten Spiel am Sonntagabend auf Curaçao. Und soweit das Neueste aus der Flux FM Nachrichtenredaktion.
3: Dankeschön, wir schauen aufs Wetter. 15 Grad aktuell, 17, 18 Grad dann heute die Spitze. Eine geschlossene Wolkendecke sehen wir gerade und da kann es Richtung Nachmittag auch mal ein bisschen rauströpfeln, aber alles halb so wild wie gestern eben auch. Und in den nächsten zwei Tagen geht das auch so weiter. Ab und zu kann es mal regnen, aber wenn, dann ist es meistens auch nicht so viel. Morgen gehen die Temperaturen auch noch hoch bis auf 20 Grad.
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4: Und zack, sind wir schon wieder im Freitagvormittag. 3 Minuten nach 10 am Mikrofon. Marius Ligowski
3: und Martin Gerzmann.

0: Summer Elizabeth mit Heart on a String auf 100,6 Flux FM, 9 Minuten nach 10, moin.
1: Wir sind mitten im Juni und der Juni ist ja der Pride Month und Flux FM ist mit dabei mit Beiträgen rund um queeres Leben, Pride-Kultur und Menschen, die die Community bunt, laut und wunderbar machen.
0: Pansy ist zum Beispiel da ganz vorne mit dabei, Berliner Drag Queen mit Selbstbewusstsein, Haltung und jeder Menge Glamour. Das ganze Interview mit ihr hört ihr heute auf Flux FM und in 20 Minuten einen kleinen Ausschnitt auf fluxfm.de die ganze Zeit in voller Länge.
1: Und wenn wir schon beim Feiern des eigenen Körpers sind, ist der Weg zu unserer heutigen Verlosung eigentlich gar nicht mehr so weit.
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1: Euch dann einen wunderbaren Pride Month. Bleibt neugierig, bleibt offen, bleibt ihr selbst und vor allem bleibt dran. In 20 Minuten gibt's dann das Interview mit der Berliner Drag Queen Pansy.

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0: Er ist mittlerweile 74 Jahre alt und vertreibt sich seine Freizeit vor allen Dingen mit Yoga in seinem riesigen Haus in der Toskana. Sting, der Frontmann von The Police, hier mit Message in a Bottle auf Lux FM.
1: In der Toskana, nicht schlecht. Da würde ich aber auch gerne ein Haus haben.
0: Naja, wenn du 225 Millionen Pfund auf deinem Konto hast, dann kannst du dir auch ein Haus in der Toskana leisten.
1: Da fehlen noch 225 Millionen Pfund. Musikalisch geht es jetzt weiter mit Derya Yildirim mit Cool Hands. Es ist 10:23 Uhr mittlerweile.

0: 10.30 Uhr am Freitagmorgen, Musik von Luc Noah, Bleach. Und dann...
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0: Ja, so ist das manchmal hier am Mikrofon. Da gibt man sich Kommandos hin und her und zack, ist man trotzdem total verwirrt im Kopf. Zeit, dass Wochenende wird.
2: 10.30 Uhr, es ist mitten im Juni, es ist Pride Month. Die Berliner Drag-Ikone Pansy prägt seit fast zwei Jahrzehnten die Berliner Club- und Kulturlandschaft. Bekannt für rauschende Shows und Aktivismus gehört sie zu den bekanntesten Gesichtern der queeren Szene Berlins.
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0: So schaut's nämlich aus und Flux FM Redakteurin Nele Marie Dietz, die blickt im Interview mit Pansy zurück auf ihre Anfänge vor 20 Jahren. Sehr viele schillernde Momente auf der Bühne und der Zusammenhalt der Drag Community, die prägen ihren Blick, aber auch die Schattenseiten und Hürden, die Pansy überqueren musste.
3: Pansy, was bedeutet denn Drag so ganz persönlich für dich?
4: Ich erinnere mich immer noch, meinem erstes Mal in Drag. Meine Dragmutter hat mir geschminkt und aber ohne Spiegel. Ich konnte das nicht sehen bis zum Ende. Und danach schaue ich mir im Spiegel und ich habe sofort gelacht und ich habe mich zum ersten Mal in meinem Leben gesehen. Das ist wirklich so ein life-changing experience war. Es ist meine Kunstform, es ist mein Leben. Sie ist entfernt von mir, sie ist anders von mir, sie ist ein anderer Teil von mir, aber trotzdem ist es mir sehr wichtig und es hat mir sehr, sehr geholfen. Also es hat mir in meinem Leben weitergebracht.
3: Du machst ja Drag jetzt seit mehr als 20 Jahren. Inwieweit kannst du da eigentlich noch so die Kunstfigur von der Privatperson trennen?
4: Wenn ich auf der Bühne bin, bin ich Pansy. Wenn ich nicht auf der Bühne bin, bin ich Parker. Und Parker ist ein ganz anderer Mensch als Pansy. Ja, sie ist ein Teil von mir. Sie ist ein größerer Teil von mir. Weg, wo ich mehr als mich sein kann. Aber sie ist nicht ich. Also es ist ein Charakter sozusagen.
3: Jetzt ist es ja so, da müssen wir auch nochmal vielleicht über ein bisschen negativeres Thema sprechen, dass wir alle beobachten, dass die queere Community immer mehr angefeindet wird. Machst du da auch so Erfahrungen?
4: Ich kriege fast jede Woche Death Threats bei Instagram in meinen Nachrichten. Als öffentlicher Drag-Performer oder Community-Member oder queer Menschen zu sein, ja, regelmäßige.
3: Was macht das mit dir?
4: Naja, ich habe das seit meinem ganzen Leben erlebt. Also ich kann nicht sagen, dass es mir egal ist, weil das ist nicht die Wahrheit. Also ja, das tut mir weh, aber ich weiß, dass ich nicht falsch bin. Ich weiß, dass ich Kunst mache. Ich weiß, dass ich ein ganz großes Community neben mir habe. Ich weiß, dass ich was Buntes für den Welt mache. Am Ende ist es mir egal. Ich liebe meinen Job. Ich liebe meine Leute. Ich liebe meine Community. Ich liebe meine Kunst. Ich mag Spaß in meinem Leben.
3: Welche Unterstützung würdest du dir da auch aus der breiten Gesellschaft wünschen?
4: Also wir müssen zusammenhalten. Ich weiß, dass wir alle Probleme miteinander haben und dass wir genervt sind, aber wir müssen zusammenhalten. Die jagen auf uns. Es wird jetzt viel, viel schlimmer. Also AfD ist fast an der Macht. Wir sind jetzt wieder hier. Kein Witz. Das ist keine Lüge. Das ist die Wahrheit. Und wenn wir nicht zusammenhalten, was haben wir?
3: Was ist denn so die wichtigste Message, die du mit deiner Kunstform transportieren willst?
4: Wir sind alle Menschen, lass uns in Ruhe bitte. Ich mache, was ich mache, ich mache, was ich will, es stört niemand. Wir machen nur was Buntes und Schönes. Lass uns in Ruhe. Danke.
2: Das ist nur ein kleiner Ausschnitt aus dem Interview mit Drag Queen Pansy. Die lange Version hört ihr auf fluxfm.de und in der kostenlosen Flux Music App.
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0: Und wir haben jetzt hier die Akels auf dem Plattenteller mit Ride. Group Love sind auch mit dabei. Schönen Start in euren Freitag, 10.34 Uhr.

0: mit Depeche Mode. Enjoy the Silence auf 100,6 Flux FM. Entspannt geht es rein in den Freitag, 10.41 Uhr.
1: Und entspannt geht es weiter mit Marjan. Das Haus wird leer sein. Guten Morgen.

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0: Adam Green mit Emily, ein wunderschöner kleiner Song auf 100,6 Flux FM. Es ist 10.52 Uhr.
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2: Release-Freitag, wieder ein paar mehr musikalische Erscheinungen, die ihr euch unbedingt reinziehen solltet, so wie die neue Platte von Joanne as Policewoman, Real Life Evolution. Das ist ja das Bandprojekt von der New Yorker Frau Joanne Wasser. Die hat so viel auf dem Kasten musikalisch. Sie ist Sängerin, Violinistin, Multi-Instrumentalistin und verbindet in ihren Songs auf ganz wunderbare Weise, ich bin wirklich großer Fan, Soul mit Indie-Rock und so ein bisschen was Experimentellen, hat immer so eine ganz eigene Note, das hat sie auf 10 Studioalben bewiesen, 2 Coveralben hat sie noch oben drauf gehauen und jetzt die 11. Platte von ihr. Wir freuen uns, Joanne as Policewoman mal wieder bei uns im Programm zu haben. Hier ist sie mit ihrem Song Flushed Chest.

0: Eine Hörempfehlung der Flux FM Musikredaktion Real Life Evolution, die neue Platte von Joanne as Policewoman. 10.56 Uhr auf Flux FM und Zeit für uns Ciao zu sagen für heute.
1: Ganz genau, einen Song haben wir noch für euch vor den Nachrichten. Fightmaster mit Quicksand, unsere Namen Martin Gerz
0: und Marius Lukowski.
1: Bis bald, ciao. So

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2: Mit Ralf Gulke. Bundesgesundheitsministerin Nina Warken hat ihren Entwurf für eine Reform der gesetzlichen Krankenversicherung im Bundestag verteidigt. Das Gesetz verlange allen etwas ab, niemandem aber Unzumutbares, sagte sie in der ersten Lesung. Die wachsenden Defizite der Krankenkassen machten eine Reform unausweichlich.
3: Mit dem Gesetz wollen wir verhindern, dass die Beitragssätze immer weiter steigen. Und es ist ja kein Selbstzweck. Wir wollen die Bürger entlasten und wir wollen, dass die Unternehmen mehr Planungssicherheit haben, statt von immer weiter steigenden Sozialbeiträgen ausgebremst zu werden.
2: Der Gesetzentwurf sieht unter anderem zusätzliche Kosten für Versicherte vor, auch bei den Medikamenten. Arztpraxen sollen Honorare gekürzt werden. Bundesinnenminister Dobrindt hat das Inkrafttreten des gemeinsamen europäischen Asylsystems GEAS als Meilenstein gewürdigt. Das neue System beende die Dysfunktionalität in der EU-Asylpolitik, sagte er dem ZDF. Die Reform zielt darauf ab, dass weniger Asylsuchende nach Europa kommen und bleiben. Dazu soll es unter anderem einheitliche Asylverfahren an den EU-Außengrenzen geben. Der Tankrabatt hat sich im Mai spürbar dämpfend auf die Teuerung ausgewirkt. Aber auch die Lebensmittelpreise stiegen kaum. Die Inflationsrate lag im Mai bei 2,6%, sagt das Statistische Bundesamt. Im Monat davor waren es noch 2,8%. Der Tankrabatt läuft Ende dieses Monats aus. Russland und die Ukraine haben sich gegenseitig in der Nacht erneut mit Angriffen überzogen. In der westrussischen Grenzregion Bryansk seien zwei Menschen bei Artilleriebeschuss der Ukraine getötet worden, erklärte der örtliche Gouverneur. In der ukrainischen Grenzregion Sumy wurde nach Bahnangaben eine Mitarbeiterin bei einem Drohnenangriff getötet. Thailand trauert. Die älteste Tochter von König Maha ist nach langer Krankheit im Alter von 47 Jahren gestorben. Der Gesundheitszustand der allgemein nur Ba genannten und im Volk sehr beliebten Prinzessin hatte sich zuletzt weiter verschlechtert. Sie lag seit Jahren im Krankenhaus. Soweit das Neueste aus der Flux FM Nachrichtenredaktion. Das Wetter. Heute immer dichtere Wolken. Es kann immer wieder mal regnen. Die Höchstwerte liegen bei 19 Grad. Morgen kommt die Sonne wieder etwas häufiger zum Vorschein, allerdings immer wieder unterbrochen von kompakten Wolken, die Schauer mit sich bringen. Maximal 20 Grad. Am Sonntag regnerisch bei nur noch 16 Grad.
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4: Es ist Freitag und damit ist es wieder Zeit für ein Musikspiel hier auf Flux FM. Mein Name ist Micha Gierig, schön, dass ihr dabei seid. 3 Stunden haben wir zu füllen, 3 Stunden haben wir Platz für eure Songwünsche zu einem ganz bestimmten Thema. Und wir haben uns gedacht, ja, wie kriegen wir denn jetzt den Dreh hin, diese WM irgendwie zu thematisieren im Tippspiel, ohne jetzt ein WM-Tippspiel zu machen? Weil man hat ja durchaus gute Gründe, um diese fragwürdige Veranstaltung in Nordamerika zu ignorieren. Und genau das wollen wir ein bisschen tun, denn während so einige von euch da draußen vielleicht wirklich auch die Spiele gucken zu komplett chaotischen Zeiten, irgendwann 6 Uhr morgens, 4 Uhr nachts oder so sind ja teilweise die Spiele, machen wir heute einfach mal eine alternative Nachtschicht. Also, was macht man so um 4 Uhr nachts denn viel lieber als Fußball schauen? Tanzen vielleicht? Vielleicht auch einfach nur schlafen? Wir wollen es von euch wissen und wollen eure Songwünsche zu genau diesem Thema haben. Die könnt ihr mir zuschicken über Facebook, über Instagram, über Blue Sky, da könnt ihr jeweils den Post kommentieren und euch einfach einen Song wünschen. Oder aber ihr schickt eine Sprachnachricht über die Flux Music App. Das geht natürlich auch ganz schnell. Und der erste Songwunsch für dieses Musikspiel kommt von Parzival8419, hat sich über Instagram gewünscht. Insomnia. Das braucht man wahrscheinlich auch, wenn man dann zum Beispiel die Spiele gucken möchte. Faithless jetzt hier auf 100,6.

Insomnia von Faithless, das setzt so ein bisschen das Thema für heute auch gleich. Dieser erste Song im Musikspiel hier auf 100,6 Flux FM. Wir suchen ja heute Songs zum Thema, was kann man eigentlich so in der Nacht machen, wenn man jetzt zum Beispiel diese Fußball-WM, die gerade stattfindet seit gestern, nicht unbedingt gucken möchte. Also was gibt es denn, was man nachts sehr gut machen kann? Insomnia ist dann irgendwie schon klar, also man muss ja dann irgendwie auch wach sein. Ihr dürft natürlich euch aber auch Songs wünschen, wo es zum Beispiel um Schlafen geht. Wenn ihr also sagt, na klar, nachts schlafen, ganz wichtig, für mich immer, am besten lange, dann könnt ihr euch natürlich auch dazu einen Song wünschen. Facebook, Instagram, Blue Sky und Flux Music App, da könnt ihr uns Songwünsche rüberschicken. 3 Stunden haben wir zu füllen bis 14 Uhr. Und der nächste Songwunsch kommt von Broken Sleep. Nein, von BusyBee888 über Instagram. Agnes Obel, der Song heißt natürlich Broken Sleep. Und schöner Hinweis noch dazu, BusyBee hat den Song zuerst hier bei Flux FM gehört. Sehr schön.

0: Broken Sleep von Agnes Obel hier auf 100,6 Flux FM. Und damit kommen wir zu unserem ersten Wunsch aus der Flux Music App von Katrin.
1: Guten Morgen Flux FM, hier ist Katrin aus Spandau. Ich habe gemerkt, wie spät diese Spiele einfach laufen. Und zwar, als ich aufgestanden bin und das zweite Spiel immer noch lief. Tut mir leid, also das Beste, was ich in der Zeit mache, ist einfach schlafen und den Schlaf nachholen von der Woche. Und da möchte ich mir gerne von den Strokes Last Night wünschen, weil ich glaube, nur so kann man sich über diese Spiele unterhalten. Ich hoffe, ihr habt ein schönes Wochenende. Liebe Grüße und ciao.
0: Ja, liebe Grüße zurück und auch dir natürlich ein schönes Wochenende. The Strokes also jetzt mit Last Night hier im Musikspiel auf 100,6 Flux FM. Schickt mir eure Songwünsche, Songs über Dinge, die man nachts tun kann, die vielleicht besser sind als das Schauen der Fußball-WM in Nordamerika gerade. Facebook, Instagram, Blue Sky und natürlich auch in der Flux-Music-App, so wie das Katrin gemacht hat. Da könnt ihr eure Songwünsche rüberschicken. Bin sehr gespannt, was wir die nächsten drei Stunden so zusammen.

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ist eine sehr schöne Aktivität für nachts, oder? Schwimmen gehen. Night Swimming von REM hier im Musikspiel auf 100,6 Flux FM. Gewünscht von Nina Blaulicht. Ja, ihr könnt euch bis 14 Uhr Songs wünschen. Wir suchen ja Aktivitäten für die Nacht, weil man vielleicht Besseres zu tun hat in der Nacht, als Fußballspiele zu gucken. Einer, naja, dann doch ein bisschen fragwürdigen WM in Nordamerika. Das lasse ich mal so stehen. Sind irgendwas mit Liebe? Irgendwas mit Liebe in der Nacht? Ich verstehe, wo dieser Gedanke herkommt. Gewünscht von Kai Scholl, gibt's für dich jetzt natürlich und für euch da draußen.

0: dass man sinnt, irgendwas mit Liebe, das kann man auch vorzüglich in der Nacht machen. Ihr hört 100,6 Flux FM, das Musikspiel an diesem Freitag. Gewünscht der Song von Kai Scholl. Und damit kommen wir zu unserem nächsten Songwunsch, zu Nachtaktivitäten. Und zwar einem aus der Flux Music App.
1: Hallo Flux FM, heute ist ja das Thema, was würde man gerne fast lieber machen, nachts als Fußball schauen? Das ist natürlich eine schwierige Frage, aber ich habe mich dann entschieden, weil das Thema ja auch Late Night in dem Wort hat, würde ich aus einer Late Night Tales von Kunga Bean das Stück Contigo von der Band Paloma San Basilio nehmen und dabei vielleicht entweder nachts in der Sonne liegen, auch wenn sie nicht scheint, also irgendwo gemütlich sitzen, oder vielleicht auch ein klein bisschen das Tanzbein schwingen. Beste Grüße geht dann von Hauke Hiesch und aus Schleswig-Holstein nach Berlin. Tschüss!
0: Ja, der liebe Hauke, auch immer jede Woche fleißig mit dabei beim Musikspiel. Liebe Grüße zurück natürlich nach Schleswig-Holstein. Und damit kommen wir zu Paloma San Basilio mit Contigo hier im Musikspiel auf 100,6 Flux FM.

Das waren Frightened Rabbits Get Out hier auf 100,6 Flux FM. Ja, das kann man natürlich auch vorzüglich machen. Einfach mal rausgehen in der Nacht. Wir suchen ja heute für dieses Musikspiel, das ihr gerade hört, Songs zu Nachtaktivitäten und einfach nochmal vor die Tür gehen. Besten Fall ist ansonsten kein Mensch da draußen. Das finde ich eigentlich auch immer sehr, sehr schön. Gewünscht von Mikromist, der Song über Instagram. Und genau da kommt auch der nächste Songwunsch her, nämlich von Susis.un. Die wünscht sich einen Song, ja, man muss manchmal ja auch arbeiten. Also manche Menschen in der Nacht. Und deswegen gibt's Night Shift von The Commodores jetzt hier auf Flux FM.

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Gibt ja dann doch sehr viele Menschen, die nachts arbeiten müssen. The Commodores hier gehört im Musikspiel auf 100,6 Flux FM. Ein Songwunsch von Susis.un. Wir suchen Nachtaktivitäten. Was treibt man denn so in der Nacht, wenn man jetzt zum Beispiel nicht gerade unbedingt die WM gucken will? Und ich kann natürlich jetzt an der Stelle zugeben, ich habe natürlich gestern dann doch das Eröffnungsspiel geguckt. Und das war dann durchaus eine gewisse Zeitverschwendung. Und damit habe ich mir eine schöne Brücke gebaut zum nächsten Songwunsch. Denn Lily Among Clouds mit Wasting My Time ist der nächste Songwunsch von Phil, auch über Instagram gewünscht. Nachts einfach mal die Zeit vertrödeln. Bei mir war es gestern, ja, 21 Uhr noch nicht die ganze Nacht, aber gefühlt hat dieses Fußballspiel dann doch irgendwie nur meine Zeit verschwendet. Ich geb's zu. Ihr hört das Musikspiel. Schönen Freitag euch.

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0: Die Nacht, genau darum geht's im heutigen Musikspiel. Die Nacht von Das Lumpenpack gehört hier auf 100,6 Flux FM. Gewünscht von Marco Kiekebusch über Facebook. Da könnt ihr ja einfach unter den Post kommentieren. Genauso wie bei Instagram oder Blue Sky. Ja, und wir suchen, falls ihr es noch nicht mitbekommen habt, Songs zur Nacht. Was macht man denn so in der Nacht? Anlass ist so ein bisschen die WM, weil wir uns gedacht haben, naja, so um 3 Uhr nachts oder um 6 Uhr morgens WM gucken, das fühlt sich irgendwie nicht so richtig an. Jetzt mal ganz unabhängig von den sonstigen Kritikpunkten, die man an dieser Fußball-Männer-WM da haben kann, die jetzt in Nordamerika stattfindet. Ja, und deswegen wollen wir mit euch ein bisschen durch die Nacht streifen, Dinge in der Nacht erleben, Dinge in der Nacht machen, die man vielleicht sogar nachts besonders gut machen kann. Und klar, obvious choice ist natürlich schlafen. Und damit kommen wir zum nächsten Songwunsch aus der Flux-Music-App von Bruno. Da legen wir uns nämlich jetzt erstmal wieder hin.
1: Guten Morgen Berlin, guten Morgen Flux FM, hier ist Bruno. Zum heutigen Musikspiel Late at Night, was macht man alternativ zum Binge-Watchen von irgendwelchen Fußballspielen, die einen doch nicht interessieren, wünsche ich mir von den wunderbaren Intergalactic Lovers. Jeder Tag mit Intergalactic Lovers ist ein wunderschön toller Tag und ein geretteter Tag. Von den Intergalactic Lovers wünsche ich mir das Lied Sleep, Schlafen. Ich wünsche euch ein wunderschönes, grusames, vielleicht auch spannendes Wochenende. Gruß aus Stuttgart, tschüss.
0: Ja, und damit also ab ins Bett mit den Intergalactic Lovers und Sleep hier im Musikspiel auf 100,6 Flux FM. Klar, natürlich, in der Nacht schlafen ist auch mein Favorite.

Das waren die Intergalactic Lovers mit Sleep hier auf 100,6 Flux FM. Ihr hört das Musikspiel an diesem Freitag. Es geht ja heute um Sachen, die man in der Nacht machen kann, Sachen, die vielleicht eine gute Alternative sind zum Fußball gucken und ja, schlafen natürlich ganz klare Sache. Ich glaube, da werden wir in den nächsten 2 Stunden, die uns noch bevorstehen, auf jeden Fall auch noch so einige Songs haben, wo es ums Schlafen geht. Jetzt ist er dann gleich 12, das heißt, da gibt's dann gleich die Nachrichten und danach haben wir, wie gesagt, dann noch 2 Stunden zu füllen mit euren Songwünschen. Ihr könnt uns die Songwünsche zukommen lassen über Instagram, über Facebook, über Blue Sky, da einfach unter dem Post kommentieren oder ihr schickt uns eine Sprachnachricht über die Flux Music App. Und der letzte Song in dieser Stunde, der kommt jetzt noch von Blur, Song 2, gewünscht von, Moment, da muss ich in meiner Liste gucken, Scholke, über Instagram gewünscht, schreibt einfach nur dazu, tanzen, natürlich. Das geht immer vorzüglich. Schön, dass ihr Flux FM hört.

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2: Mit Ralf Gulke. Die Reform der gesetzlichen Krankenversicherung ist heute Thema im Bundestag gewesen. In der Debatte sagte Gesundheitsministerin Nina Warken, die wachsenden Defizite der Kassen machten eine Reform unausweichlich.
3: Wenn wir nichts tun würden, würde alleine im nächsten Jahr schon ein Betrag von knapp 19 Milliarden Euro bei den Krankenkassen fehlen. Und im Jahr 2030 würde dann die Deckungslücke auf ca. 44 Milliarden Euro aufwachsen, wenn wir jetzt eben nicht handeln.
2: Der Gesetzentwurf sieht zusätzliche Kosten für Versicherte vor, aber auch Honorarkürzungen für Arztpraxen. Bundesinnenminister Dobrindt hat das Inkrafttreten des gemeinsamen europäischen Asylsystems GEAS als Meilenstein gewürdigt. Das neue System repariere die EU-Asylpolitik, sagte er im ZDF.
4: GEAS ist das funktionierende europäische System, auf das sich alle geeinigt haben. Wir kommen aus einer Dysfunktionalität in der Europäischen Union hin jetzt zu einem funktionierenden europäischen Migrationssystem.
2: Die Reform zielt darauf ab, dass weniger Asylsuchende nach Europa kommen und hier bleiben. Dazu soll es unter anderem Asylverfahren an den Außengrenzen geben. Die Zahl der Firmenpleiten in Deutschland hat in den ersten drei Monaten des Jahres deutlich zugenommen. Insgesamt registrierten die Amtsgerichte fast 6.300 beantragte Insolvenzen. Das waren 6,5% mehr als im Vorjahresquartal, so das Statistische Bundesamt. Die Bundesnetzagentur wird künftig die zentrale Anlaufstelle und Aufsichtsbehörde für den Bereich künstliche Intelligenz. Der Bundestag verabschiedete ein entsprechendes Gesetz. Die Netzagentur soll für die Umsetzung der KI-Vorgaben aus Brüssel weitere Befugnisse erhalten. So sind dort etwa ein Service-Desk als Anlaufstelle für kleine und mittlere Unternehmen und Start-ups sowie ein Reallabor geplant, wo neue KI-Anwendungen erprobt werden können. Russland und die Ukraine haben sich gegenseitig in der Nacht erneut mit Angriffen überzogen. In der westrussischen Grenzregion Bryansk seien zwei Menschen bei Artilleriebeschuss der Ukraine getötet worden, erklärte der örtliche Gouverneur. In der ukrainischen Grenzregion Sumy wurde nach Bahnangaben eine Mitarbeiterin bei einem Drohnenangriff getötet. Soweit das Neueste aus der Flux FM Nachrichtenredaktion. Das Wetter. Heute immer dichtere Wolken, es kann immer wieder mal regnen. Die Höchstwerte liegen bei 19 Grad. Morgen kommt die Sonne wieder etwas häufiger zum Vorschein, allerdings immer wieder unterbrochen von kompakten Wolken, die Schauer mit sich bringen. Maximal 20 Grad. Am Sonntag regnerisch bei nur noch 16 Grad.
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5: Rein in die zweite Stunde unseres heutigen Musikspiels. Wir suchen Songs für die Nacht. Dinge, die man in der Nacht besonders gut machen kann, die man vielleicht lieber macht als zum Beispiel Fußball gucken. Ja, wir haben uns die WM so ein bisschen als Aufhänger genommen, aber dann uns gedacht, nee, lass mal kein Musikspiel zum Fußballgedöns machen und Fußballsongs spielen, sondern wir brauchen Alternativen zu diesen 3-Uhr-Spielen, die sich doch eh keiner anguckt, sind wir doch ehrlich, oder? Muss man doch einfach mal sagen. Ja, 2 Stunden haben wir noch vor uns, die füllen wir schön mit euren Musikwünschen und der erste Songwunsch in dieser Stunde kommt von Susan Newpunkt, hat sich über Instagram das hier gewünscht. Dancing in the Moonlight und damit sind wir beim letzten Song der letzten Stunde, da haben wir auch schon getanzt. Jetzt tanzen wir also nochmal Toploader. Schön, dass ihr Flux FM hört. Mein Name ist Micha Gierig. Ich freue mich auf das, was noch so kommt.

Gewünscht von Susanne Newpunkt, Toploader, Dancing in the Moonlight hier im Musikspiel auf 100,6 Flux FM. Und das Thema Schlafen haben wir in der letzten Stunde auch schon aufgemacht. Da habe ich ja auch gesagt, da wird noch so einiges kommen an Schlafen, weil schlafen kann man in der Nacht ja sehr, sehr gut. Und wenn man sehr gut schläft, dann träumt man ja auch ganz viel und ganz schön vielleicht. Und deswegen gibt es als nächstes den Songwunsch von Floras Ungemach. Über Facebook gewünscht, The Chiffons mit Dream, Dream, Dream.

0: Das waren der Chiffons mit Dream, Dream, Dream hier im Musikspiel auf 100,6 Flux FM. Eure Songwünsche zum Thema Nacht. Was macht man in der Nacht so, wenn man zum Beispiel keinen Fußball guckt? Was kann man in der Nacht besonders gut machen? Ich zum Beispiel habe früher immer sehr viel in der Nacht gearbeitet. Also in Uni-Zeiten auch sehr viel nachts immer geschrieben. Das hat sich so ein bisschen gedreht. Mittlerweile brauche ich dann doch meinen Schlaf. Aber das war eigentlich immer so eine Aktivität, die ich eigentlich so gut es ging irgendwie auf die Nachtstunden verschoben habe. Der nächste Songwunsch, den lasse ich mal unkommentiert. Alf hat sich über die Fluxmusik etwas gewünscht.
1: Hallo, guten Morgen. Der Alf hier. Grüßt euch. Grüß dich, Thomas. Zum heutigen Thema fällt mir von Sofaplanet lieb ficken ein. Ich wünsche euch ein schönes Wochenende damit und tschüss.
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Ja, mittlerweile trifft das bei mir eigentlich auch meistens zu. Nachts schlafe ich nur. I'm only sleeping. The Beatles hier auf 100,6 Flux FM. Ein Songwunsch fürs Musikspiel von Viola Sommer. Die hat sich das auf Facebook gewünscht. Also auch da schlafen die bevorzugte Aktivität in der Nacht. Genau darum soll es ja heute gehen. Was macht man so in der Nacht, wenn man nicht um 3 Uhr Fußballspiele irgendwo guckt? Was kann man da Schönes anstellen? Und man kann zum Beispiel natürlich auch, da sind wir wieder beim Tanzen, auf einen Ball gehen. Also das ist jetzt natürlich ein bisschen groß ausgedrückt, aber ich glaube, ihr wisst, was ich meine. Zum Beispiel in den Club. So sehe ich diesen Vorschlag auf jeden Fall. In der Nacht wird natürlich getanzt und deshalb wünscht sich Bernd Meyer über Facebook den großartigen Song von Stranger Cole und Patsy, I Want.

0: Stranger Cole und Patsy, I Want to Ball hier im Musikspiel auf 100,6 Flux FM. Tanzen also mal wieder, das neben Schlafen wahrscheinlich auch so die Aktivität ist, die viele, viele nennen werden, auch noch so in den kommenden Stunden bis 14 Uhr. So lange läuft ja unser Musikspiel heute noch. Aber der nächste Songwunsch, auch eine gute Idee, weil immer wieder sieht man ja mal, ich gehöre da nicht dazu, Leute, die um 4 Uhr nachts sich denken, jetzt nochmal vorbereiten auf Marathon. Das ist eigentlich keine schlechte Idee.
1: Schönen guten Morgen, hier Stefan aus Bremen zum Thema, was tun nachts während der WM. Ich würde einfach nur davonlaufen wollen, da mich das alles ein bisschen aufregt, was gerade bei der WM, um die WM herum und so weiter passiert. Deswegen wünsche ich mir bitte von Moderat Running. Wenn ihr das spielen würdet, das würde mich sehr freuen. Nichtsdestotrotz wünsche ich euch ein bezauberndes Wochenende. Bis die Tage. Ciao, ciao.
0: Natürlich auch dir ein bezauberndes Wochenende, lieber Stefan. Danke für deinen Musikwunsch. Und damit machen wir uns jetzt mal dran und betätigen uns sportlich mitten in der Nacht mit Moderat und Running.

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1: Das war ein fettes Brot mit Ich bin müde hier auf 100,6. Flux FM Osnabrück hat sich den Song über Instagram gewünscht für unser heutiges Musikspiel. Passender Song, weil manchmal sitzt man ja auch in der Nacht wach und weiß eigentlich genau, ich bin unfassbar müde. Ich sollte schlafen, aber es geht einfach nicht. Und damit wären wir dann eigentlich auch wieder beim Song, der dieses Musikspiel heute eröffnet hat. Insomnia von Faithless haben wir da ja als allererstes gehört. Eure Musikwünsche zum Thema, was macht man so in der Nacht? Facebook, Instagram, Blue Sky oder eben natürlich die Flux Music App. Da könnt ihr diese Songs abladen. Und jetzt gibt's als nächstes einen Songwunsch von lieben Daniel aus der Musikredaktion, der mir hier die Planung macht, der mir die Songs reinlädt. Vielen lieben Dank dafür. Und der wünscht sich Get a Little High. Lasse ich auch mal unkommentiert. Von Aura Blue, da bleibt noch schön dazu zu sagen, Happy Release Day, denn Aura Blue, die feiert heute ihren Album-Release. Haben wir gerade auch als Radar-Act, könnt ihr auf fluxfm.de mal abchecken, ist unser aktueller Radar-Act. Und wird dann morgen Abend im Maschinenhaus auch noch die Release-Show spielen. Also, unglaublicher Rundumschlag vom Kollegen Daniel Meinl. Get a Little High, Aura Blue jetzt hier im Musikspiel.

0: Aura Blue, Get a Little High, hier auf 100,6 Flux FM. Heute also Album-Release, Happy Release Day. Morgen dann die Release-Show im Maschinenhaus. Und damit kommen wir zu einem weiteren Songwunsch fürs heutige Musikspiel aus der Flux-Music-App. Und auch da wird wieder ein bisschen die Hüfte geschwungen.
1: Hallo liebe Fluxis, hallo liebe Hörer. Und schon ist es wieder Freitag. Hier ist der Tom aus Mitte. Ja, was macht man, wenn man nachts nicht schlafen kann? Die einen gucken Fußball, die anderen trinken warme Milch. Bruce Springsteen empfiehlt Tanzen. Daher wünsche ich mir von Bruce Springsteen Dancing in the Dark. Vielen Dank und ein schönes Wochenende.
0: Ach, der gute Bruce Springsteen. Dancing in the Dark. Natürlich, es wird nochmal getanzt. In der Nacht, in die Nacht hinein, aus der Nacht heraus. Je nachdem. Bruce Springsteen, ihr Musikspiel für euch.

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Morgens um 4, Element of Crime, ein Songwunsch hier im Musikspiel auf FluxFM von Steffi Kalter, hat sich das über Facebook gewünscht und grüßt damit ihren Mann Thomas aus Solingen. Aha, Moment mal, Thomas aus Solingen, der ist auch immer hier mit am Start und wünscht sich Songs. Richtig, liebe Grüße aus Solingen nach Berlin. Ach, vielen, vielen Dank, liebe Grüße zurück. Morgens um 4 natürlich auch ein perfekter Song für unser heutiges Musikspiel. Es geht hier eigentlich genau um diese Zeit, morgens um 4, mitten in der Nacht. Was macht man denn da so? Zum Beispiel Element of Crime hören. Finde ich ganz gut. Nächster Songwunsch von Aki Fleur. Jetzt an der Stelle Miley Cyrus, Midnight Sky. Ihr hört das Musikspiel auf 100,6 Flux FM.

Miley Cyrus, Midnight Sky, hier im Musikspiel auf 100,6 Flux FM. Und damit haben wir noch einen letzten Song in dieser Stunde. Dann haben wir aber zum Glück noch eine ganze Stunde. Eine Stunde noch zu füllen mit euren Songwünschen zum heutigen nächtlichen Thema. Was macht man so in der Nacht? Was macht man zum Beispiel alternativ zur Fußball-WM in Nordamerika, wo die Spiele ja wirklich teilweise mitten in der Nacht stattfinden, also zumindest der mitteleuropäischen Zeit angepasst, also 3 Uhr, glaube ich, teilweise 6 Uhr morgens gibt es auch ein paar Spiele und dann eben so ein paar, die um 21 Uhr sind, das ist ja für manche auch schon fast Nacht, also mein Schlafbedürfnis fängt da auch schon so ganz langsam an, habe ich gestern Abend beim Spiel, dass ich dann doch geguckt habe, auch ein bisschen gemerkt. Also eine Stunde haben wir noch Zeit. Eine Stunde mit euren Songwünschen. Ihr könnt die uns zukommen lassen über Facebook, über Instagram, über Blue Sky und natürlich über die Flux Music App. Und der letzte Song in dieser Stunde vor den 13 Uhr Nachrichten. Ein Songwunsch von Medved Vukovic hat sich über Facebook Luna Pop gewünscht mit 50 Special. Sie möchte nämlich einfach eine Runde Vespa fahren. Kann man nachts sehr gut. Sind die Straßen ja meistens dann auch eher leer.

0: Lösung. Die wachsenden Defizite der Krankenkassen machten eine Reform unausweichlich.
1: Mit dem Gesetz wollen wir verhindern, dass die Beitragssätze immer weiter steigen. Und das ist ja kein Selbstzweck. Wir wollen die Bürger entlasten und wir wollen, dass die Unternehmen mehr Planungssicherheit haben, statt von immer weiter steigenden Sozialbeiträgen ausgebremst zu werden.
0: Der Gesetzentwurf sieht unter anderem zusätzliche Kosten für Versicherte vor, auch bei den Medikamenten. Arztpraxen sollen Honorare gekürzt werden. Seit heute gilt das einheitliche europäische Asylsystem GEAS. Bundesinnenminister Dobrindt sagte im ZDF, nach deutschen Alleingängen sei die Dysfunktionalität des EU-Asylsystems nun behoben.
2: Dass es uns gelungen ist, dass wir die Asylerstanträge um 70% inzwischen reduziert haben, das ist ein großer Meilenstein. Das hat sehr viel auch mit Maßnahmen zu tun, die wir national ergriffen haben. Aber wir haben immer gesagt, es braucht auch eine europäische Ebene, es braucht eine neue Ordnung für Migrationsbereich. Es braucht auch schnellere Verfahren und es braucht ein funktionierendes europäisches System.
0: Die Reform soll dafür sorgen, dass weniger Asylsuchende nach Europa kommen und hier bleiben. Der Bundesrat hat den Weg für weitere Schutzmaßnahmen gegen häusliche Gewalt freigemacht. Die Länder billigten die Reform des Gewaltschutzgesetzes. Vorgesehen sind insbesondere der verstärkte Einsatz elektronischer Fußfesseln sowie verpflichtende Anti-Gewalt-Trainings für Täter. Die Maßnahmen sollen nach dem Vorbild Spaniens vor allem Frauen besser vor häuslicher Gewalt schützen. Brüssel verbannt ab kommendem Jahr elektrische Leih-E-Scooter von seinen Straßen. Zu viele Unfälle, zu viele Störungen, zu viel Missbrauch, erklärte die Brüsseler Regionalregierung. Paris war schon vor 3 Jahren die erste europäische Hauptstadt, die Leihroller vollständig untersagte. In Madrid und Prag ergriffen die Behörden inzwischen ähnliche Maßnahmen. Der weltbekannte britische Künstler David Hockney ist tot. Er starb im Alter von 88 Jahren in seiner Londoner Wohnung, teilte seine Agentin mit. Hockney gehörte zu den einflussreichsten Vertretern der zeitgenössischen Kunst. Soweit das Neueste aus der Flux FM Nachrichtenredaktion. Das Wetter. Heute immer dichtere Wolken, es kann immer wieder mal regnen. Die Höchstwerte liegen bei 19 Grad. Morgen kommt die Sonne wieder etwas häufiger zum Vorschein, allerdings immer wieder unterbrochen von kompakten Wolken, die Schauer mit sich bringen. Maximal 20 Grad. Am Sonntag regnerisch bei nur noch 16 Grad.
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4: Das Musikspiel auf 100,6 Flux FM mit Micha Gehrig. Letzte Stunde ist damit angebrochen, eine Stunde also noch zu füllen mit euren Songwünschen. Es geht um Dinge, die man in der Nacht tun kann. Und da hatten wir gerade eben schon R.E.M., da waren wir schwimmen in der Nacht. Und das machen wir jetzt direkt nochmal. Und zwar mit den Foals, Night Swimmers. Gewünscht von Elmonaut über Instagram. Lasst gerne bei Instagram, Facebook, Blue Sky eure Songwünsche da. Oder natürlich auch in der Flux Music App.

0: Defoals, Night Swimmers, gewünscht von Elmonaut über Instagram fürs heutige Musikspiel hier auf 100,6 Flux FM. Und damit kommen wir zu einem Songwunsch aus der Flux Music App. Der liebe Christian hat sich nämlich was gewünscht, wo, wenn ich jetzt einfach nur auf den Songtitel und Interpret gucke, ich mich erstmal frage, was macht dieser Song hier zu unserem Thema nächtliche Aktivitäten? Ich würde sagen, wir hören mal rein und lassen uns aufklären. Es geht um Schweine.
1: Guten Morgen, hier ist der Christian. Ja, die Fußball-WM werde ich dieses Jahr auch wohl nicht verfolgen, weil der ganze Zirkus mir mittlerweile doch auch auf die Nerven geht. Stattdessen kommt es bei mir öfter mal vor, dass ich länger wach bleibe durch Computerspiele, muss ich zugeben. Und jetzt habe ich überlegt, welcher Song repräsentiert dieses lange was zocken, die Zeit vergessen, bis es morgens wieder hell wird, am besten. Und da bin ich auf den Titel Schweine von Glucosa gekommen. Der spielt im Spiel Grand Theft Auto Teil 4 im Radio. Und da ich das so lange gespielt habe, hängt der mir irgendwie im Ohr. Und den würde ich mir jetzt sehr gerne wünschen. Herzlichen Dank und ein wunderschönes Wochenende allen Hörern und dem Team. Tschüss.
0: Aha, na klar, man kann sich ja die Nacht auch um die Ohren schlagen und einfach zocken. Das finde ich einen sehr guten Vorschlag und auch einen sehr schönen Musikwunsch, weil ich mich gerade beim Lesen habe ich mich gefragt, was machen wir denn damit jetzt? Schweine, warum? Grand Theft Auto, in der Nacht zocken und das dann hören. Glucosa, Schweine für Christian, hier im Musikspiel auf 100,6 Flux FM. 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

Glucosa mit Schweine hier auf 100,6 Flux FM. Ihr hört das Musikspiel zu den nächtlichen Aktivitäten, mit denen ihr euch so die Nacht um die Ohren schlagt. Schlafen hatten wir ja auch schon mit dabei, also man kann auch einfach schlafen nehmen. Und manchmal kann man nicht schlafen, weil man ganz doll über was nachdenkt zum Beispiel, weil irgendwelche Gedanken im Kopf rumkreisen. Und genau da knüpft, glaube ich, der nächste Song sehr gut an. Gewünscht von Snapsy über Facebook. Think About Things, Daddy Freya. Hey.

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Find the Break of Dawn, Save Tonight. Eagle Eye Cherry hier auf 100,6 Fuchs FM. Ein Songwunsch fürs heutige Musikspiel von Katerie, gewünscht über Instagram. Da könnt ihr ja einfach drunter kommentieren unter dem Post, genauso wie bei Facebook und bei Blue Sky. Es geht um Dinge, die man in der Nacht so macht. Ja, und natürlich hatten wir ja auch schon einige Songwünsche, die so Richtung nächtlichen Aktivitäten gingen, die mit diesem Song hier im Zusammenhang stehen. Alligator, mit dir schlafen. Genau der Song wurde sich gewünscht von Miri Kiri über Facebook. Weil klar, auch dafür ist ja die Nacht so ein bisschen da. Zumindest für viele da draußen. Schön, dass ihr Flux FM hört.

0: Ihr hört das Musikspiel auf 100,6 Lux FM an diesem Freitag. 3 Stunden, die wir vollpacken mit euren Songwünschen. Noch bis 14 Uhr, also noch knapp eine halbe Stunde haben wir. Da sind noch ein paar Plätzchen frei für eure Songwünsche. Facebook, Instagram, Blue Sky oder eben Flux Music App. Da könnt ihr eure Songwünsche abladen. Und Flux Music App ist ein gutes Stichwort, denn genau da hat sich Hendrik einen Song gewünscht zu unserem heutigen Thema. Es geht ja um die Nacht, was man in der Nacht so anstellen kann. Und da hat Hendrik diesen Songwunsch.
1: Moin, Hendrik hier. Es ist jetzt 6.30 Uhr, also für einige Leute noch mitten in der Nacht. Der erste Song, der mir zum Thema Late at Night einfällt, ist Night Call von Kavinsky aus dem 2011er Film Drive. Die Anfangsszene mit Ryan Gosling, wie er durch die Nacht fährt. Danke, Grüße und bis dann.
0: Ja, durch die Nacht gefahren sind wir vorhin ja auch schon mit einem Song, da allerdings mit der Vespa. Jetzt fahren wir also mit dem Auto und hauen Kavinsky rein. Wer den Film gesehen hat, ist da glaube ich sofort im Bilde und hat das alles so vor sich. Night Call jetzt im Musikspiel auf 100,6 Flux FM.

Rio Reiser, runter zum Hafen hier auf 100,6 Flux FM, gewünscht von Olsen Hinkowski über Instagram. Und ja, wenn man in einer Stadt wohnt, in der es einen Hafen gibt, dann ist das eine fantastische Sache, die man nachts machen kann. Es geht ja heute um Dinge, die man so in den nächtlichen Stunden macht, vielleicht gerne macht. Gut, wir hatten auch schon Arbeiten, das macht man jetzt vielleicht nicht unbedingt so gerne in der Nacht, aber runter zum Hafen, für mich auch auf jeden Fall großartig. Wenn ich in der Stadt bin, wo es einen Hafen gibt und dann wird da nachts noch so gearbeitet, der Rest der Stadt ist aber komplett still, finde ich fantastisch, gehe ich komplett mit. Der nächste Songwunsch, ja, der heißt I Touch Myself, gewünscht von Divinals über Facebook, nein, von Jasmin Rehwinkel über Facebook, von den Divinals ist er natürlich. Ja, auch den lasse ich einfach mal unkommentiert laufen.

0: Auch das kann man in der Nacht machen. I touch myself. Die Vinyls hier auf 100,6 Lux FM. Ihr hört das Musikspiel zu nächtlichen Aktivitäten und der nächste Songwunsch. Dafür geht's nochmal in die Flux Music App.
1: Guten Tag, der Robert hier. Ja, ich bin so alt, dass ich wirklich den Schlaf sehr schätze. Aber natürlich ist es noch schöner, wenn man dabei nicht alleine ist. Und darum würde ich gerne von Danger Dan eine gute Nachricht hören. Und damit schöne Grüße an alle, denen die WM auch wurscht ist.
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Da sind gleich mehrere Sachen drin, die man nachts machen kann. Eat, Sleep, Wake, Nothing But You von Bombay Bicycle Club. Gewünscht fürs heutige Musikspiel hier auf Flux FM von Anders Doreen über Instagram. Und der nächste Songwunsch ist mal wieder einer, wo es sportlich wird. Running in the Night von FM84, gewünscht von Daniel B.

FM84 Running in the Nights hier im Musikspiel auf 100,6 Flux FM. Dass wir damit aber auch schon wieder zum Ende führen. Das war's. 3 Stunden mit euren Songwünschen zum Thema nächtliche Aktivitäten. Wir haben ganz viele tolle Dinge gemacht. Wir waren viel tanzen, wir waren laufen, wir haben gearbeitet, wir sind geschwommen und. War sehr viel Schönes dabei. Danke, dass ihr mitgemacht habt. Mein Name ist Micha Gierig. Ich wünsche euch noch einen schönen Freitag. Und der letzte Songwunsch kommt von Frank267. Nochmal tanzen. Grace Jones. Night Clubbing.

0: 30 würde dann die Deckungslücke auf ca. 44 Milliarden Euro aufwachsen, wenn wir jetzt eben nicht handeln.
1: Der Gesetzentwurf sieht zusätzliche Kosten für Versicherte vor, aber auch Honorarkürzungen für Arztpraxen. Bundesinnenminister Dobrindt hat das Inkrafttreten des gemeinsamen europäischen Asylsystems GEAS als Meilenstein gewürdigt. Das neue System repariere die EU-Asylpolitik, sagte er im ZDF.
2: GEAS ist das funktionierende europäische System, auf das sich alle geeinigt haben. Wir kommen aus einer Dysfunktionalität in der Europäischen Union hin jetzt zu einem funktionierenden europäischen Migrationssystem.
1: Die Reform zielt darauf ab, dass weniger Asylsuchende nach Europa kommen und hier bleiben. Dazu soll es unter anderem Asylverfahren an den Außengrenzen geben. Deutschland kann nach Auffassung von Verteidigungsminister Pistorius von der Leistungsfähigkeit der Ukraine im Verteidigungskrieg gegen Russland lernen. Die Erfahrungen der Ukraine auf dem Gefechtsfeld seien von allerhöchstem Wert, sagte er bei einem Besuch der Internationalen Luft- und Raumfahrtausstellung in Schönefeld. Als Beispiele nannte Pistorius den Einsatz und die Abwehr von Drohnen sowie elektronische Kriegsführung. Der Ukraine ist es inzwischen gelungen, die russische Ölindustrie durch Angriffe im Hinterland massiv zu schwächen. Der Bundesrat hat den Weg für weitere Schutzmaßnahmen gegen häusliche Gewalt freigemacht. Die Länder billigten die Reform des Gewaltschutzgesetzes. Vorgesehen sind insbesondere der verstärkte Einsatz elektronischer Fußfesseln sowie verpflichtende Antigewalttrainings für Täter. Die Maßnahmen sollen nach dem Vorbild Spaniens vor allem Frauen besser vor häuslicher Gewalt schützen. Der weltbekannte britische Künstler David Hockney ist tot. Er starb im Alter von 88 Jahren in seiner Londoner Wohnung, teilte seine Agentin mit. Hockney gehörte zu den einflussreichsten Vertretern der zeitgenössischen Kunst. Soweit das Neueste aus der Flux FM Nachrichtenredaktion. Das Wetter. Heute immer dichtere Wolken, es kann immer wieder mal regnen. Die Höchstwerte liegen bei 19 Grad. Morgen kommt die Sonne wieder etwas häufiger zum Vorschein, allerdings immer wieder unterbrochen von kompakten Wolken, die Schauer mit sich bringen. Maximal 20 Grad. Am Sonntag regnerisch bei nur noch 16 Grad.
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4: Schönen guten Tag, mein Name ist Wenke Fiedler.

0: The Destruction of the Cult of the Sun und das von Crystal Kites.
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0: Meine Güte, heute kommen ja wieder fantastische neue LPs raus. Unter anderem mit dabei Olivia Rodrigo. Die neue Platte, die seit heute draußen ist, heißt You Seem Pretty Sad for a Girl So in Love. Ja, seit der Debütsingle ist sie ja wirklich eine, gehört sie zu den erfolgreichsten Popkünstlerinnen ihrer Generation. Ihre ersten beiden Alben Sour kam 2021 raus, Guts 2023, wurden dann auch mit mehreren Grammy Awards prämiert. Und seit Guts war es dann ein bisschen still um die Musikerin. Im März kam dann die erste neue Musik, erst mit einem Beitrag auf dem Charity-Sampler Help 2 von War Child, The Book of Love, ein Cover von den Magnetic Fields. Und dann folgte im April mit Drop Dead die erste Single aus dem neuen Album. Das Musikvideo wurde ganz spektakulär in Versailles gedreht. Und das neue Album, das fällt laut der Sängerin so ein bisschen experimenteller aus als bisherige Veröffentlichungen. Als Inspiration nennt sie Größen wie Joy Division, New Order oder auch The Cure und letzteres, ja, finden auch eine Referenz in Drop Dead in der Zeile You know all the words to Just Like Heaven und lustigerweise ist Olivia Rodrigo dann auch schon länger befreundet mit dem Frontmann von The Cure, mit Robert Smith. Letztes Wochenende haben die beiden tatsächlich auf dem Primavera Sound in Barcelona zusammen den Song gesungen. Da bin ich nur ganz bisschen neidisch, dass ich da nicht dabei sein konnte. Da bin ich wahrscheinlich auch nicht alleine mit. Das Album, das beschäftigt sich mit Themen wie Sehnsucht und Eifersucht und ist eine komplexe Aufarbeitung ihrer ersten echten romantischen Liebe. Es gibt natürlich eine weltweite The Unravel Tour und sie hat wirklich absolut hochkarätige Support Acts, auch von Bands, die schon bei uns zu Besuch waren im Interview, Wolf Alice, The Last Dinner Party oder Grace Ives. Es gibt zwei aufeinanderfolgende Arena-Shows in der Münchner Olympiahalle. Das wird am 1. und 2. April stattfinden. Wir hören jetzt rein in die neue Platte, die heute rausgekommen ist. Hier ist Olivia Rodrigo mit Expectations.

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Sam Kitty und das zusammen mit Egypt 80 Top hier auf 100,6 Flux FM. Gleich gibt's ein paar Tipps für die ganze Familie, was man am Wochenende in Berlin und Brandenburg machen kann. Ich sag nur Märchen, Wald und Musik und das mit Regenjacke. Mehr Infos gibt's gleich um 2:30.

0: Der Song Wings und das von Das Pop hier auf 100,6 Flux FM.
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0: Märchen, Wald und Musik. Dieses Wochenende erlebt ihr mit euren Familien tolle Dinge, vor allem draußen. Nehmt euch bei dem wechselhaften Wetter vielleicht einfach eine Regenjacke mit und dann rein ins Abenteuer. Gesabox aus der Flux FM Redaktion.
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3: Das Open-Air-Festival Allee der Klänge im Reinickendorfer Auguste-Kiez findet zum 8. Mal statt. Heute und morgen spielen 13 Bands, Ensembles und SolistInnen in den Innenhöfen, Gärten, Wiesen und Grünanlagen des Kiezes. Ihr spaziert von Konzert zu Konzert und erlebt die Musik von Swing über Afrobeat zu Pop und Rock. Das Festival Allee der Klänge im Auguste-Kiez in Reinickendorf ist kostenlos. Morgen feiert die Waldschule Zehlendorf ihr 30. Jubiläum mit einem Waldfest. Es gibt einen Barfußpfad, eine Kräuterwerkstatt, einen Waldparcours. Ihr macht mit beim Baumstamm-Weitwurf, dürft schnitzen und mit Naturfarben färben. Außerdem dabei das Maskottchen der Berliner Waldschulen, Wilma Wusel, das Wildschwein. Morgen von 12 bis 17 Uhr in der Waldschule Zehlendorf. Im Schloss Schönhausen seid ihr beim Kunstfest Pankow dabei. Dieses Jahr lautet das Motto Märchen und Sagen. An verschiedenen Stationen erlebt ihr zum Beispiel Konzerte, ihr beteiligt euch beim Mitmachzirkus. Auf der Klackswiese tobt ihr euch künstlerisch aus, da ist für jede Altersstufe eine Ecke zum Malen und Basteln eingerichtet. Im Workshop-Zelt gestaltet ihr zum Beispiel Zauberstäbe. 70 Stände warten auf euch beim Kunstfest Pankow im Schloss Schönhausen. Morgen und am Sonntag von 12 bis 22 Uhr.
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Toller Song von Joseph. Joe hier auf 100,6 Flux FM. In der nächsten Stunde bekomme ich Besuch im Studio und zwar von Odd Beholder, einer Schweizer Musikerin namens Daniela Weinmann. Die hat jetzt gerade ihr viertes Studioalbum rausgebracht. Das wird sie natürlich auch live präsentieren in Berlin. Mehr darüber gibt's in der nächsten Stunde bei uns.

Subtract mit Little Dragon und Wildfire hier auf 100,6. Flux FM, ihr habt bestimmt schon mal von der Band Deine Freunde gehört. Auf jeden Fall, wenn ihr Kinder im Alter zwischen 4 und 12 Jahren habt. Am 8. Mai kam nämlich das neue Album Die Kinder spielen verrückt. Und zu dieser Band gehören Florian, Lukas und Markus. Und seit 2011 begeistern sie mit ihrer einzigartigen Mischung aus ja Family Entertainment, Hip-Hop und Popmusik nicht nur die Kleinen, sondern auch deren Eltern. Und die sind ja auch keine Unbekannten. Also Markus zum Beispiel war jahrelang DJ als Fettes Brot, also der Tour-DJ mit dabei. Florian kennt man unter anderem auch als Mitglied der Band Echt. Und Lukas, der war bei The Voice Kids in der Jury mit dabei. Die spielen heute Abend in der Zitadelle und wir präsentieren das Konzert. 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Es gibt auch noch Tickets an der Abendkasse. Deine Freunde hören wir uns jetzt auch an und das mit dem Song Cheese. Jeez.

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0: Bruno Mars, I Just Might. Dieses wahnsinnige Talent kommt für 3 Konzerte nach Berlin am 28. und 29. Juni. Da wird er jeweils im Olympiastadion spielen. Bevor ich mich jetzt weiter hier in einen Zungenknoten verkette, gibt's noch eine Live-Session mit Marissa Pech und Moritz Krämer. Hier ist Liebe.
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2: Mit Ralf Gulke. Die Justizministerkonferenz hat im Grundsatz eine Reform von Paragraf 188 des Strafgesetzbuchs beschlossen. Dabei geht es um die Beleidigung von Politikern. Die Sonderregelung für Spitzenpolitiker soll abgeschafft werden. Sie müssten harte Auseinandersetzungen aushalten und bräuchten keinen besonderen Schutz, sagte der baden-württembergische Justizminister Oppelt in Hamburg. Anders sei es bei Kommunalpolitikern, ergänzte seine sächsische Kollegin Geiert. Sie verdienten einen besonderen Schutz vor Hass und Hetze. Seit heute gilt das einheitliche europäische Asylsystem GEAS. Bundesinnenminister Dobrindt sagte im ZDF, nach deutschen Alleingängen sei die Dysfunktionalität des EU-Asylsystems nun behoben.
3: Dass es uns gelungen ist, dass wir die Asylerstanträge um 70% inzwischen reduzieren.
2: Seit heute gilt das einheitliche europäische Asylsystem GEAS. Bundesinnenminister Dobrindt sagte im ZDF, nach deutschen Alleingängen sei die Dysfunktionalität des EU-Asylsystems nun behoben.
3: Dass es uns gelungen ist.

0: nach Europa kommen und hier bleiben. Der Bundesrat hat den Weg für weitere Schutzmaßnahmen gegen häusliche Gewalt freigemacht. Die Länder billigten die Reform des Gewaltschutzgesetzes. Vorgesehen sind insbesondere der verstärkte Einsatz elektronischer Fußfesseln sowie verpflichtende Antigewalttrainings für Täter. Die Maßnahmen sollen nach dem Vorbild Spaniens vor allem Frauen besser vor häuslicher Gewalt schützen. Der weltbekannte britische Künstler David Hockney ist tot. Er starb im Alter von 88 Jahren in seiner Londoner Wohnung, teilte seine Agentin mit. Hockney gehörte zu den einflussreichsten Vertretern der zeitgenössischen Kunst. Thailand trauert. Die älteste Tochter von König Maha ist nach langer Krankheit im Alter von 47 Jahren gestorben. Der Gesundheitszustand der allgemein nur Ba genannten und im Volk sehr beliebten Prinzessin hatte sich zuletzt weiter verschlechtert. Sie lag seit Jahren im Krankenhaus. Soweit das Neueste aus der Flux FM Nachrichtenredaktion. Das Wetter. Heute immer dichtere Wolken, es kann immer wieder mal regnen. Die Höchstwerte liegen bei 19 Grad. Morgen kommt die Sonne wieder etwas häufiger zum Vorschein, allerdings immer wieder unterbrochen von kompakten Wolken, die Schauer mit sich bringen. Maximal 20 Grad. Am Sonntag regnerisch bei nur noch 16 Grad.
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2: Und Wenke Fiedler, Mikrofon. Odd Beholder, das Musikprojekt der Schweizer Musikerin Daniela Weinmann, hat jetzt Ende Mai das vierte Studioalbum Honest Work rausgebracht. Wir präsentieren das Berlin-Konzert am 12. September in der Kantine Berghain. Odd Beholder, aka Daniela, ist gleich live bei mir im Studio um 3:30 hier auf 100,6 Flux FM.

Das ist aber auch ein gemeiner Bandname. Almost Monday, No More Regrets hier auf 100,6. Flux FM. 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Slow Kiss hören wir uns an mit Pink.

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Die absolut fantastische Avec mit ihrer neuen Single Madness hier auf 100,6 Flux FM. Gleich bei mir im Interview Odd Beholder, das Musikprojekt von Daniela Weinmann. Die hat jetzt gerade ihr viertes Album rausgebracht, Honest Work. Darüber werden wir sprechen. Natürlich gibt es dann auch noch vielleicht Gästelistenplätze zu gewinnen für das Berlin-Konzert. Das findet am 12. September statt in der Kantine Berghain. Details gibt's jetzt gleich um 12:30.

0: Okay Kids und das mit Farbfilmen. Da gibt's auch ein neues Album. Komm, wir bleiben stehen. Das ist Ende Mai rausgekommen.
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0: Und wenn wir schon bei neuem Album sind, vor 3 Wochen hat das Musikprojekt der Schweizer Künstlerin Daniela Weinmann, aka Odd Beholder, das 4. Studioalbum Honest Work veröffentlicht. Wir präsentieren das Berlin-Konzert am 12. September in der Kantine Berghain. Und ich freue mich sehr, dass Daniela jetzt zu mir ins Studio reingehopst ist. Schönen guten Tag.
2: Ja, hallo zusammen.
0: Hallo, hallo. Bitte nicht zu deutsch. Gerne den Schweizer Akzent rauslassen. Wir lieben das.
2: Heute zusammen.
0: Sehr gut. Deine neue Platte heißt Honest Work, also übersetzt ehrliche Arbeit. Waren die Songs davor denn weniger ehrlich, also vielleicht ein bisschen oberflächlicher und jetzt mehr so gerade raus?
2: Genau, vorher war das alles fake Scheiße und jetzt ist endlich die Wahrheit raus. Nein, überhaupt nicht. Ich bin jetzt nicht so die authentische Songwriterin im Sinne von, dass ich hinsetze mich mit der akustischen Gitarre und dann fließt es aus mir raus, der ganze Schmerz der Welt und die Libido oder was auch immer. Sondern ich bin schon jemand, der sehr gerne so vor einem Bild, großen Bild mit dünnem Pinsel sitzt und lange darum herumfeilt. Und ich glaube, das ist ja auch ehrliche Arbeit, wenn man sich eine Kunstwelt mühsam erschafft.
0: Total.
2: Ja.
0: Das Ganze ist aber auch ein Konzeptalbum, ne? Das heißt, so eins der großen Themen dass Menschen sozusagen an einem bestimmten System festhalten und das auch nicht so besonders hinterfragen.
2: Ich glaube, vielleicht geht es auf meinem Album unter anderem um den Unterschied zwischen Arbeit und einem Job. Ich glaube, Arbeit kann etwas sehr Positives sein und etwas sehr Erfüllendes, und Work ist ja auch das Werk, ist das Lebenswerk oder sich verwirklichen oder sich einbringen oder so. Ich glaube, Arbeit kann etwas total Positives und auch ist ja etwas Erfüllendes, aber der Job ist eigentlich das, was man einfach macht für Geld. Und ich glaube, in diesem Spannungsfeld zwischen dem, was wir halt den ganzen Tag machen, für das, was wir, also wir machen Dinge, an die wir glauben, und wir machen ganz schön viel, an die wir gar nicht glauben, aber wir machen es einfach, weil wir damit Geld nach Hause nehmen. Und ich glaube, dieses Verhältnis kann ins Kippen geraten, und viele Menschen machen nur noch Dinge, die sie eigentlich gar nicht sinnvoll finden, oder auch sie haben eine Vorstellung davon, was sinnvoll für die Welt oder die Gesellschaft wäre, aber die Sachen kann man nicht machen, weil es kein Geld gibt. Und ich glaube, das ist ein bisschen die Dystopie, die hier erzählt wird, dass die Leute zwar arbeiten, aber nicht so recht wissen, für was, außer für Geld, und darunter leiden auch.
0: Ja, ein sehr wichtiges Thema, was man immer dann wieder raushört, wenn Menschen dann zum Beispiel das erste Mal dann mit 40 oder 50 Therapie machen und dieses System erst dann das erste Mal hinterfragen. Also sehr wichtig, dass du dieses Thema auf einem Album verarbeitet hast. Wie war denn die bisherige Rückmeldung seit dem Release, seit 3 Wochen? Was haben die Fans alles so gesagt?
2: Es ist schon spannend, weil es ist das erste Album, wo ich das Gefühl habe, es trifft so eine Sphäre des Lebens, die sonst vielleicht in Popsongs nicht so beschrieben wird. Also wenn ich jetzt Songs über Liebeskummer schreibe, dann kommen natürlich ganz viele Leute und sagen, ah ja, ich habe das auch erlebt, oder ich höre das, wenn ich traurig bin. Aber jetzt kommen lustigerweise Leute zu mir und sagen, ich habe das Album beim Pendeln gehört und ich bin halt auch in so einem Bürojob, und ich kann voll relaten zu diesen Sachen, und es hilft mir so wie in einem, sagen wir, weniger glamourösen oder aufgeladenen Zustand, nämlich im Alltag oder eben im Job, mit diesen ambivalenten Gefühlen, die ich habe, dort umzugehen. Und etwas, was mich vielleicht auch beim Schreiben interessiert hat, ist, dass man, wenn man an Popmusik denkt, denkt man ja nicht gerade an die Katharsis der Arbeit, dass ich im Büro bin und dann durch diepe Sachen gehe, sondern dort sind wir so einem unemotionalen, langweiligen Space vermeintlich, aber ich glaube, das stimmt gar nicht. Ich glaube, die Leute gehen durch ganz viel Stress, Struggle, aber auch durch Dramen und Selbsterkenntnisse und so weiter beim Arbeiten eigentlich. Und ich wollte diesen Space ein bisschen hörbar machen, und ich finde es schön, dass das mir auch so zurückgemeldet wurde, dass das eben auch resoniert mit den Menschen, die sagen, naja, stimmt eben, ich hatte auch bla bla bla, und dann erzählen sie mir, wie es sich eigentlich anfühlt in ihrem Job. Und das ist genau das, was ich mega cool finde, wenn das passiert.
0: Das ist mega cool, ja. Ich glaube, da sprichst du einigen Menschen aus der Seele, die vielleicht jetzt endlich mal anfangen, Sachen zu hinterfragen und merken, oh, es gibt ja auch eine Lösung, ich könnte ja auch mal was ändern. Wie hat denn dein privates Umfeld auf deine neue Platte reagiert?
2: Eigentlich bis jetzt wirklich sehr positiv, was mich auch ein bisschen suspekt macht. Ich finde es ja auch cool, wenn es ein bisschen Widerstand gibt. Aber ich glaube, die Songs sind allgemein sehr zugänglich im Sinne von musikalisch sind sie sehr leicht und irgendwie offen oder ja, ich glaube zugänglich. Und ich glaube auch musikalisch ist es so eher was Einladendes, was cool ist. Und ich hoffe, in diesem einladenden Space gibt es vielleicht ja überhaupt die Voraussetzung für Auseinandersetzung. Also jemand hat mich mal gefragt, wenn du immer so traurige Themen ansprichst und so kritische Sachen machst, wieso machst du denn so nette Musik und nicht so schreist du nicht rum? Und ich fand das eine super Frage und eben die Antwort wäre wahrscheinlich, naja, du gehst ja auch nicht zum Therapeuten und liegst auf ein Nagelbett, sondern du liegst auf eine Couch. Du musst dich ja safe fühlen, damit du überhaupt an diesen Space gehen kannst, wo es vielleicht ein bisschen kompliziert wird.
0: Absolut. Ja, ich würde sagen, wir hören uns einen Song an von deiner neuen Platte und dann gibt es die Möglichkeit, gleich noch Gästelistenplätze zu gewinnen für dein Berlin-Konzert. Es ist im September in der Kantine Berghain. Odd Beholder hier auf 100,6 Flux FM mit dem Song Drive.

0: Neue Musik von Odd Beholder, Drive hier von 100,6 Flux FM aus dem 4. Studioalbum Honest Work, das vor 3 Wochen rausgekommen ist. Und Odd Beholder, aka Daniela, ist immer noch bei mir im Interview. Du kommst ja aus der Schweiz. Ich bin in Luxemburg aufgewachsen und Berlin ist so viel anders. Was magst du besonders jetzt an der deutschen Hauptstadt, wenn du hier bist?
1: Ist es jetzt doof zu sagen, die Leute, weil es hat ja so viele verschiedene Leute.
0: Ja, ja, klar. Nee, gar nicht.
1: Aber ich habe wirklich viele gute FreundInnen gefunden hier und ich finde irgendwie so ein bisschen diese Schnauze, die man als SchweizerInnen natürlich fürchtet, sehr angenehm. Wir haben uns off the record vorhin kurz darüber unterhalten, dass die Schweiz und Luxemburg so eher so ein bisschen ein verklemmter diplomatischer Space ist. Und ich habe es sehr schätzen gelernt, dass man hier irgendwie weiß, woran man ist, oft bei den Leuten. Also das, was die Touris von den Leuten in dem Café, die nicht so nett vielleicht servieren, schlecht finden, finde ich, ist eigentlich total, müsste man an Standortmarketing völlig ownen und sagen, das ist eben cool. Ja. Muss man machen. Aber ich finde natürlich auch das Tempelhofer Feld mega nice und ich bin auch gerne in den Parken hier. Das ist natürlich ein bisschen blöd, wenn man in die große Stadt geht und nur um dann Bäume anzuschauen. Aber ja, ich finde es trotzdem mega schön, dass es viele große Parke gibt.
0: Ja, also ich meine, das ist ja auch das Besondere, was viele MusikerInnen sagen. So ey, krasse Stadt, viel Grau, viel Beton, aber trotzdem ein Park nach dem anderen. Also deswegen, da bist du nicht alleine mit. Das ist ja das Coole, dass man direkt immer sozusagen in so ein kleines Stück Natur gehen kann. Was ich bei deiner Musik interessant finde, du verarbeitest in deinen Songs Merkwürdigkeiten, die du im Alltag beobachtest. Wie erklärst du dir diese Gabe fürs genaue Hinschauen und Hinhören, wo viele Menschen einfach weghören oder wegschauen?
1: Ja, ich glaube, das ist ja einfach ein bisschen eine Persönlichkeitsfrage, aber auch eine Frage von, es gibt halt diese Kids, die sitzen am Rand des Spielplatzes und schauen zuerst lange auf die eigenen Schuhe und dann irgendwie langsam in die spielende Meute rein und müssen zuerst alles in sich aufnehmen, bis sie verstehen, was sie machen wollen. Oder es gibt halt, oder in meinem Fall war das so, ich war halt immer schon so ein eher zurückhaltendes Wesen, das einfach zuerst mal ganz viel wahrgenommen hat und dann vielleicht erst später entschieden hat, was man damit macht. Also ich glaube, ich habe die Eigenschaft, nicht so schnell zu urteilen, sondern zuerst mal so ein richtig großes Bild mir zu machen von etwas. Und ja, erst dann quasi auch so zu einem Gefühl zu kommen, was ich eigentlich denke oder will oder so. Und ich glaube, das ist etwas, was ich auch sehr genieße und was sehr viel, was mir sehr hilft, im Moment zu sein oder anwesend zu sein. Ich finde die Sinnlichkeit des Jetzt und des Erlebens und des einfach Schauen und nicht Werten ist voll unterschätzt. Ich glaube, das ist eine Quelle von viel Glück und Überraschung und Freiheit, dass man eben nicht gerade sofort immer in seinen Plänen verhaftet ist oder in das, was man in die Welt hineinbringt, sondern dass man sich einfach mal, dass man die Welt auch mal auf sich wirken lässt, irgendwie.
0: Meine Güte, Daniela, deep! Sehr, sehr deep hier. Und so ist auch deine neue Platte, die heißt Honest Work, die ist vor 3 Wochen rausgekommen. Damit gehst du jetzt auch auf Tour, spielst auf einigen Festivals im Sommer jetzt und gehst dann im Herbst auf Tour. Am 12. September kann man dich live erleben in der Kantine Berghain und wir präsentieren das Konzert, wir von Flux FM. Ihr könnt also, ihr lieben Fluxis, jetzt schon versuchen, Gästelistenplätze zu gewinnen auf fluxfm.de beziehungsweise über die gratis Flux Music App. Ey, mega cooles Gespräch. Ich meine, ich glaube, während deinem Song quatschen wir jetzt noch ein bisschen weiter. Vielen Dank, Daniela, fürs Vorbeischauen und viel Spaß auf deiner Sommertour. Wir hören uns Odd Beholder noch an. Die neue Single hier ist Like a Chore.

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0: Damals wussten noch nicht alle Menschen, was für eine talentierte Person Sam Smith ist. Hier zusammen mit Disclosure aus dem Jahr 2013. Letsch gerade gehört hier auf 100,6 Flux FM.
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0: Ja, wir haben Freitag, das heißt, es kommen ganz viele tolle neue Platten heute raus. Unter anderem auch von Jesse Reyes, A Little, ja, Vengeance, so heißt das vierte Album der Grammy-nominierten und mit dreifach Platin ausgezeichneten R&B-Singer-Songwriterin aus Kanada. Sie hat schon mit KünstlerInnen zusammengearbeitet wie Calvin Harris, Dua Lipa oder auch Eminem. 2016 war dann ihr erster Erfolg. Weltweite Bekanntheit kam dann 2018 durch die Zusammenarbeit mit besagtem Eminem auf dessen Album Kamikaze. Jesse Reyes verbindet unverfälschte Offenheit mit furchtlosen Lyrics. Ihr großes Vorbild, was die Lyrics angeht, ist Amy Winehouse. Es ist ein Album für ungeduldige Liebende, verschmähte Ex-PartnerInnen und alles dazwischen. Wir hören rein in die neue Platte, die heute rausgekommen ist. Jesse Reyes mit Our Heartbeat. 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
4: Mit Ralf Gulke. Der Bundesrat hat den Weg für weitere Schutzmaßnahmen gegen häusliche Gewalt freigemacht. Die Länder billigten die Reform des Gewaltschutzgesetzes. Vorgesehen sind insbesondere der verstärkte Einsatz elektronischer Fußfesseln sowie verpflichtende Antigewalttrainings für Täter. Die Maßnahmen sollen nach dem Vorbild Spaniens vor allem Frauen besser vor häuslicher Gewalt schützen. Die Justizministerkonferenz hat im Grundsatz eine Reform von Paragraph 188 des Strafgesetzbuchs beschlossen. Dabei geht es um die Beleidigung von Politikern. Die Sonderregelung für Spitzenpolitiker soll abgeschafft werden. Sie müssten harte Auseinandersetzungen aushalten und bräuchten keinen besonderen Schutz, sagte der baden-württembergische Justizminister Oppelt in Hamburg. Anders sei es bei Kommunalpolitikern, ergänzte seine sächsische Kollegin Geiert. Sie verdienten einen besonderen Schutz vor Hass und Hetze. Deutschland kann nach Auffassung von Verteidigungsminister Pistorius von der Leistungsfähigkeit der Ukraine im Verteidigungskrieg gegen Russland lernen. Die Erfahrungen der Ukraine auf dem Gefechtsfeld seien von allerhöchstem Wert, sagte er bei einem Besuch der Internationalen Luft- und Raumfahrtausstellung in Schönefeld. Als Beispiele nannte Pistorius den Einsatz und die Abwehr von Drohnen sowie elektronische Kriegsführung. Der Ukraine ist es inzwischen gelungen, die russische Ölindustrie durch Angriffe im Hinterland massiv zu schwächen. Der weltbekannte britische Künstler David Hockney ist tot. Er starb im Alter von 88 Jahren in seiner Londoner Wohnung, teilte seine Agentin mit. Hockney gehörte zu der bekannte britische Künstler David Hockney ist tot. Er starb im Alter von 88 Jahren in seiner Londoner Wohnung.

0: Wolken, es kann immer wieder mal regnen. Die Höchstwerte liegen bei 19 Grad. Morgen kommt die Sonne wieder etwas häufiger zum Vorschein, allerdings immer wieder unterbrochen von kompakten Wolken, die Schauer mit sich bringen. Maximal 20 Grad. Am Sonntag regnerisch bei nur noch 16 Grad.
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2: und Wenke Fiedler Mikrofon. Euch einen schönen Freitagnachmittag.

0: Susanne Sanford und das mit Fade Away hier auf 100,6 Flux FM. Ihr lieben Fluxis, ja, Sommer in Berlin ist Open Air Zeit, würde ich mal sagen. Von heute an und wieder im Museum Hamburger Bahnhof. Die erfolgreiche Partyreihe Berlin Beats geht in die mittlerweile 4. Ausgabe. Zum Auftakt tanzt ihr nicht nur draußen zu Techno im Museumsgarten, auch drin wird ordentlich aufgefahren. Bei freiem Eintritt schaut ihr euch Kunstausstellungen an. Unter dem Motto Open House öffnet das Museum für Gegenwartskunst seine Türen. Auch solche, die sonst verschlossen bleiben. Ein fettes Programm, sagt Museumsdirektor Till Fellrath.
1: Eine Sache, die besonders erfolgreich immer ist, sind die Blicke hinter die Kulissen, in die Restaurierungswerkstätten. Man kann auch auf den Balkon gehen, wo man normalerweise gar nicht hinkommt, und von dort oben in den Garten schauen. Oder zum ersten Mal dieses Jahr Roller Disco. Ich bin ganz gespannt, wenn man dabei malt, während man auf Rollschuhen durch eine unserer großen, momentan leeren Ausstellungshallen flitzen kann.
0: Das klingt ja abgefahren. Wie Malen auf Rollerblades funktioniert, das findet ihr raus. Bis Sonntag habt ihr die Chance dazu im Museum Hamburger Bahnhof. Heute 11 bis 22 Uhr, Samstag und Sonntag jeweils 11 bis 18 Uhr. Zur Eröffnung des Open House Wochenendes raved ihr heute Abend zwischen 19 und 22 Uhr bei Berlin Beats im Museumsgarten. 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

Vince Staples und das mit White Flag hier auf 100,6. Flux FM, wir haben auch diese Woche ein Album der Woche. Das kommt von absoluten Ausnahmekünstler Jalen Gonda. Da gibt es natürlich auch noch Gästelisteplätze zu gewinnen für das Berlin-Konzert. Details gibt's gleich um 16:30.

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0: Der Frontmann von All J, J. Jerome 87, Track and Field hier auf Flux FM.
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0: Er gilt als die Reinkarnation von Marvin Gaye und als einer der spannendsten neuen Stimmen im modernen Soul. Jalen Ngonda hat sein zweites Album draußen. In Doctrine of Love greift er hörbar Einflüsse aus der Soul-Ära der 60er auf, macht aber trotzdem sein eigenes Ding, findet auch Musikredakteurin Selina Riedel.
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3: Die Zeitmaschine existiert und ihr Erfinder heißt Jalen Ngonda. Seine Musik katapultiert uns von der ersten Note an ins Amerika der 1960er Jahre. Martin Luther King kämpft für Gerechtigkeit, Hippies tanzen bei Woodstock und Motown Records prägt die goldene Ära des Soul. Jalen Ngonda holt das Genre aus der Vergangenheit und erweckt es mit neuem Leben. Sein zweites Album Doctrine of Love zeigt, Ngonda ist kein Geheimtipp mehr, sondern Vorreiter des zeitgenössischen Soul.

0: Er lässt sich dabei von großen KünstlerInnen der 60er inspirieren. James Brown, Aretha Franklin, Marvin Gaye. Musik, die er als Kind in der Plattensammlung seines Vaters entdeckt und die ihn bis heute nicht losgelassen hat. Trotzdem steht für ihn fest, seine Musik ist keine Kopie, kein nostalgisches Wiederaufleben lassen, sondern einfach das, was er liebt.
1: Wir nehmen das bewusst auf Band auf und setzen Gitarren und Schlagzeug ein, aber das liegt einfach daran, dass es die Musik ist, die mir gefällt. Ich versuche nicht zu beweisen, dass ich als junger Mann Musik aus den 60ern machen kann. Ich schreibe und nehme einfach auf, was mir gefällt. Wenn ich auf Country-Musik stehen würde, würde ich Country-Musik machen. Wenn ich auf Jazz stehen würde, was ich tue, aber wenn ich wirklich auf Jazz stehen würde, würde ich Jazzplatten machen. Ich stehe auf Soul und das ist, was ich mache.
2: I'm into soul and it's what I make.
0: Mit seiner analogen Musik und dem Vintage-Look wirkt Jalen Ngonda wie eine Person aus einer anderen Zeit. Wie jemand, der nicht so richtig in die chaotische Schnelllebigkeit der digitalen Welt passt. Er selbst fühlt sich jedoch keineswegs fehl am Platz.
1: Ich habe nicht das Gefühl, wegen dem, was ich tue, ein Außenseiter zu sein. Was mir gefällt, gefällt mir eben. Und ich setze mich dafür ein, dass alle KünstlerInnen, SängerInnen und SongwriterInnen die Musik machen, die ihnen gefällt. Ich fühle mich gar nicht so anders als alle anderen.
0: Geboren und aufgewachsen ist Jalen Ngonda in Maryland, USA. Mit 20 zieht es ihn nach England zum Studium ans Liverpool Institute for Performing Arts. Zeitgleich beginnt er, kleine Gigs zu spielen. Auf der Straße, auf Hochzeiten, in kleinen Bars, hier und da ein Festival. Schnell werden Labels auf ihn aufmerksam. 2022 kommt er schließlich bei Daptone Records unter Vertrag und veröffentlicht sein Debüt Come Around and Love Me. Obwohl er heute in England lebt, hat er die Verbindung zu seiner Heimat nie verloren.
1: Ich meine, letztendlich bin ich Amerikaner und vor allem bin ich Afroamerikaner und Soulmusik ist Teil der afroamerikanischen Gemeinschaft. Deshalb fühle ich mich ihr sehr verbunden. Ich glaube nicht, dass das Leben in Großbritannien daran etwas ändern wird. Aber ich würde sagen, dass es mir geholfen hat, meine Liebe zu den alten Dingen auszudrücken. Aber ja, ich komme aus demselben Land, aus dem die Musik stammt. Also habe ich natürlich eine Verbindung dazu und ein Verständnis dafür, weil ich damit aufgewachsen bin und meine Eltern und deren Eltern.
0: Diese Verbindung zur Musik, die Jalen Ngonda schon sein Leben lang begleitet, macht er auf seiner neuen Platte hörbar. Doctrine of Love ist ein modernes Soul-Album, das seine afroamerikanischen Wurzeln und die Ursprünge des Souls destilliert und etwas ganz Eigenes daraus macht.
3: Vielen Dank, Selina. Unser Flux-FM-Album der Woche, Doctrine of Love. Damit geht Jalen Ngonda natürlich im Herbst auch auf Tour. Am 14. Oktober spielt er ein Konzert im Huxleys. Wir setzen euch plus Begleitung auf die Gästeliste. Wenn ihr möchtet, alle Infos findet ihr auf fluxfm.de, gerne auch in der gratis Flux Music App. Dort findet ihr natürlich auch alles über die Hintergründe zum neuen Album. Und wir hören uns jetzt einen Song an von dieser tollen neuen Platte. Hier ist Jalen Ngonda mit Hang It on the Shelf. 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

Musik von Endtime hier auf 100,6. Flux FM, wir gucken gleich nochmal auf die neue Platte von The Army, die Navy, die heute rausgekommen ist. Aber erstmal gibt's die tolle Olivia Dean. Ich kann mich noch erinnern, als die vorletztes Jahr zu uns ins Interview gekommen ist, das letzte Mal hier, habe ich sie gefragt, willst du noch einen Kaffee trinken? Weil das ist immer so die erste Frage, wenn GästInnen hierher kommen zu Flux FM ins Interview. Und sie hat dann gesagt, ja, Frappuccino with bla bla bla. Und habe ich gesagt, Entschuldigung, wir sind kein Starbucks, wir haben einfach nur ganz normalen Kaffee. Du kannst dir aus Hafermilch oder Kuhmilch was aussuchen. Und hat gesagt, no problem. Also sie war ganz süß. Starbucks, wenn man das immer um die Ecke hat, dann ist man das gewohnt. Olivia Dean hören wir uns an mit So Easy to Fall in Love.

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0: Restless Year und das von Ezra Furman.
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0: Die folgende neue Platte, die heute rausgekommen ist, von The Army, The Navy, Fake Brave Life heißt die neue Platte, wird auch unser Flux FM Album der Woche nächste Woche. Das ist ein amerikanisches Indie-Folk und Indie-Pop-Duo aus Kalifornien, bestehend aus Maya und Sascha. Die beiden haben in New Orleans Songwriting studiert, wurden Mitbewohnerinnen und Freundinnen. Mittlerweile wohnen beide in Los Angeles. Und was interessant ist, sie schreiben ihre Verse täglich in ein dickes Notizbuch, das sie selbst die Bibel nennen. Erste Aufmerksamkeit haben sie mit der Single Vienna bekommen. Das war vor 3 Jahren. Das ging online viral. Es folgten Support-Shows unter anderem für Paris Paloma. Und nun veröffentlichen sie mit Fake Brave Life endlich ihr Debütalbum. Das ist zugleich mutig und verzweifelt und erzählt die Geschichte davon, ein Risiko einzugehen und Mut vorzutäuschen, um einem Traum zu folgen. Wir hören rein in die neue Platte. Mehr dazu, wie gesagt, nächste Woche in unserem Flux FM Album der Woche. The Army, The Navy, hier ist der Song Pretty Pink and Soft.

Ganz neue Musik von The Army, The Navy, Pretty Pink and Soft wird nächste Woche unser Flux FM Album der Woche. Und ihr lieben Fluxis, wenn ihr vielleicht Bock auf einen neuen Womanizer habt, ja, das Sextoy, wir verspielen die neuesten Womanizer in der nächsten Stunde hier auf Flux FM.

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2: Mit Ralf Gulke. Die Justizministerkonferenz hat im Grundsatz eine Reform von Paragraf 188 des Strafgesetzbuchs beschlossen. Dabei geht es um die Beleidigung von Politikern. Die Sonderregelung für Spitzenpolitiker soll abgeschafft werden. Sie müssten harte Auseinandersetzungen aushalten und bräuchten keinen besonderen Schutz, sagte der baden-württembergische Justizminister Oppelt in Hamburg. Anders sei es bei Kommunalpolitikern, ergänzte seine sächsische Kollegin Geiert. Sie verdienten einen besonderen Schutz vor Hass und Hetze. Der Bundesrat hat den Weg für weitere Schutzmaßnahmen gegen häusliche Gewalt freigemacht. Die Länder billigten die Reform des Gewaltschutzgesetzes. Vorgesehen sind insbesondere der verstärkte Einsatz elektronischer Fußfesseln sowie verpflichtender Antigewalttrainings für Täter. Die Maßnahmen sollen nach dem Vorbild Spaniens vor allem Frauen besser vor häuslicher Gewalt schützen. Bundesinnenminister Dobrindt hat das Inkrafttreten des gemeinsamen europäischen Asylsystems GEAS als Meilenstein gewürdigt. Das neue System repariere die EU-Asylpolitik, sagte er im ZDF.
3: GEAS ist das funktionierende europäische System, auf das sich alle geeinigt haben. Wir kommen aus einer Dysfunktionalität in der Europäischen Union hin jetzt zu einem funktionierenden europäischen Migrationssystem.
2: Die Reform zielt darauf ab, dass weniger Asylsuchende nach Europa kommen und hier bleiben. Dazu soll es unter anderem Asylverfahren an den Außengrenzen geben. Deutschland kann nach Auffassung von Verteidigungsminister Pistorius von der Leistungsfähigkeit der Ukraine im Verteidigungskrieg gegen Russland lernen. Die Erfahrungen der Ukraine auf dem Gefechtsfeld seien von allerhöchstem Wert, sagte er bei einem Besuch der Internationalen Luft- und Raumfahrtausstellung in Schönefeld. Als Beispiele nannte Pistorius den Einsatz und die Abwehr von Drohnen sowie elektronische Kriegsführung. Der Ukraine ist es inzwischen gelungen, die russische Ölindustrie durch Angriffe im Hinterland massiv zu schwächen. Soweit das Neueste aus der Flux FM Nachrichtenredaktion. Das Wetter. Heute immer dichtere Wolken, es kann immer wieder mal regnen. Die Höchstwerte liegen bei 19 Grad. Morgen kommt die Sonne wieder etwas häufiger zum Vorschein, allerdings immer wieder unterbrochen von kompakten Wolken, die Schauer mit sich bringen. Maximal 20 Grad. Am Sonntag regnerisch bei nur noch 16 Grad.
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4: Am Mikrofon Wenke Fiedler, ihr lieben Fluxis, wir haben gleich was ganz Besonderes für euch mit dabei. Wir haben
2: kompakten Wolken, die Schauer mit sich bringen, maximal 20 Grad. Am Sonntag regnerisch bei nur noch 16 Grad.
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0: Fantastischer Song von Summer Potential hier auf 100,6 Flux FM. Der Juni ist ja bekanntlich der Pride Month und wir von Flux FM sind natürlich auch mit dabei mit Beiträgen rund um queeres Leben, Pride-Kultur und Menschen, die die Community bunt, laut und wunderbar machen. Pansy zum Beispiel, Berliner Drag Queen mit Selbstbewusstsein, Haltung und Glamour. Gleich gibt's das Interview um 17:30 hier auf Flux FM. Und wenn wir schon beim Feiern des eigenen Körpers sind, ist der Weg zu unserer heutigen Verlosung eigentlich gar nicht mehr so weit.
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0: Wir von Flux FM wünschen natürlich einen schönen Pride Month. Bleibt bitte neugierig, bleibt offen, bleibt ihr selbst und vor allem bleibt dran, denn gleich gibt's das Interview mit der Berliner Drag.

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The Postal Service, such great heights hier auf 100,6. Flux FM, wir haben ja Pride Month und eine Kooperation mit Womanizer. Ihr könnt den neuesten Womanizer gewinnen auf fluxfm.de bzw. über die gratis Flux Music App. Wir haben jetzt auch mit einer tollen Drag Queen aus Berlin gesprochen, nämlich mit Pensy. Das Interview, das gibt's gleich um 5:30.

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0: Zartmann und das mit Wunderschön hier auf 100,6. Flux FM, vorhin habe ich es schon angesprochen. 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Jetzt in diesem Fall sind es nur 15 Minuten. Dann könnt ihr euch nochmal anhören, was ich vor 15 Minuten im Radio gesagt habe. Und mit ein bisschen Glück kriegt ihr das neue Teil nach Hause geschickt.
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0: Die Berliner Drag-Ikone Pansy prägt seit fast 2 Jahrzehnten die Berliner Club- und Kulturlandschaft. Bekannt für rauschende Shows und Aktivismus gehört sie zu den bekanntesten Gesichtern der queeren Szene Berlins.
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0: Flux FM Redakteurin Nele Marie Dietz blickt im Interview mit Pansy zurück auf ihre Anfänge vor 20 Jahren. Viele schillernde Momente auf der Bühne und Zusammenhalt der Drag Community prägen ihren Blick, aber auch auf die Schattenseiten und die Hürden, die Pansy überqueren musste.
2: Pansy, was bedeutet denn Drag so ganz persönlich für dich?
3: Ich erinnere mich immer noch, meinem erstes Mal in Drag. Meine Dragmutter hat mir geschminkt und aber ohne Spiegel. Ich konnte das nicht sehen bis zum Ende. Und danach schaue ich mir im Spiegel und ich habe sofort gelacht und ich habe mich zum ersten Mal in meinem Leben gesehen. Das ist wirklich so ein life-changing experience war. Es ist meine Kunstform, es ist mein Leben. Sie ist entfernt von mir, sie ist anders von mir, sie ist ein anderer Teil von mir, aber trotzdem ist es mir sehr wichtig und es hat mir sehr, sehr geholfen. Also es hat mir in meinem Leben weitergebracht.
2: Du machst ja Drag jetzt seit mehr als 20 Jahren. Inwieweit kannst du da eigentlich noch so die Kunstfigur von der Privatperson trennen?
3: Wenn ich auf der Bühne bin, bin ich Pansy. Wenn ich nicht auf der Bühne bin, bin ich Parker. Und Parker ist ein ganz anderer Mensch als Pansy. Ja, sie ist ein Teil von mir. Sie ist ein größerer Teil von mir, weg, wo ich mehr als mich sein kann. Aber sie ist nicht ich. Also es ist ein Charakter sozusagen.
2: Jetzt ist es ja so, da müssen wir auch nochmal vielleicht über ein bisschen negativeres Thema sprechen, dass wir alle beobachten, dass die queere Community immer mehr angefeindet wird. Machst du da auch so Erfahrungen?
3: Ich kriege fast jede Woche Death Threats bei Instagram in meinen Nachrichten. Als öffentliche Drag-Performer oder Community-Member oder queer Menschen zu sein, ja, regelmäßige.
2: Was macht das mit dir?
3: Naja, ich habe das seit meinem ganzen Leben erlebt. Also ich kann nicht sagen, dass es mir egal ist, weil das ist nicht die Wahrheit. Also ja, das tut mir weh, aber ich weiß, dass ich nicht falsch bin. Ich weiß, dass ich Kunst mache. Ich weiß, dass ich ein ganz großes Community neben mir habe. Ich weiß, dass ich was Buntes für den Welt mache. Am Ende ist es mir egal. Ich liebe meinen Job. Ich liebe meine Leute. Ich liebe meine Community. Ich liebe meine Kunst. Ich mag Spaß in meinem Leben.
2: Welche Unterstützung würdest du dir da auch aus der breiten Gesellschaft wünschen?
3: Also wir müssen zusammenhalten. Ich weiß, dass wir alle Probleme miteinander haben und dass wir genervt sind, aber wir müssen zusammenhalten. Die jagen auf uns. Es wird jetzt viel, viel schlimmer. Also AfD ist fast an der Macht. Wir sind jetzt wieder hier. Kein Witz. Das ist keine Lüge. Das ist die Wahrheit. Und wenn wir nicht zusammenhalten, was haben wir?
2: Was ist denn so die wichtigste Message, die du mit deiner Kunstform transportieren willst?
3: Wir sind alle Menschen, lass uns in Ruhe bitte. Ich mache, was ich mache, ich mache, was ich will, es stört niemand. Wir machen nur was Buntes und Schönes. Lass uns in Ruhe. Danke.
0: Bunt, schön und voller Glitzer, so soll das. Das nur ist ein kleiner Ausschnitt aus dem Interview mit Drag Queen Pansy. Die lange Version könnt ihr in Ruhe nachhören auf fluxfm.de beziehungsweise über die gratis Flux Music App.
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0: Rusty Nails und das von Moderat.
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0: Joan Wasser ist besser bekannt unter ihrem Bandprojektnamen Joan as Policewoman. Heute eine neue Platte rausgebracht. Ganz neu ist sie nicht. Real Life Evolution heißt das Ganze. Die Multi-Instrumentalistin spielt ja neben Violine auch Gitarre und Klavier. Sie verbindet Soul, Indie-Rock und experimentellen Pop und hat bereits 10 Studioalben, 2 Coveralben und eine Anthologie veröffentlicht. Neben ihren Soloarbeiten tritt sie auch mit Iggy Pops Tourneeband auf und ist auch Teil von Damon Albarns Africa Express und hat mit KünstlerInnen wie Tony Allen oder Lou Reed zusammengearbeitet. Der Name, der kommt von Angie Dickinson, der Hauptdarstellerin der Fernsehserie Police Woman, deswegen dann auch Real Life Evolution interpretiert. Ihr Debüt, nämlich Real Life aus dem Jahr 2006, ja, 20 Jahre Jubiläum, schon krass, oder wie die Zeit vergeht, meine Güte. Es gibt 10 neue Versionen der Songs, die im Laufe von 2 Jahrzehnten voller Live-Auftritte und ständiger Neuerfindungen dann entstanden sind. Es gibt zahlreiche KollaborateurInnen, Iggy Pop ist mit dabei, auch die Sängerin Christy Warren. Ende Juni spielt sie einige Shows in New York, im November, im Februar kommt sie dann 2027 nach Europa und für euch ganz wichtig, 22. November, da wird sie in Berlin im Haus des Rundfunks spielen. Wir hören rein in die neue Platte Real Life Evolution, heute rausgekommen. Joan as Policewoman, hier ist der Song Eternal Flame.

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0: Deine Schuhe und das von Alex Meyer hier auf 100,6 Flux FM. Ihr Lieben, ich übergebe jetzt an meine Kollegin Anjola Jordans. Die wird den elektronischen Abend hier auf Flux FM übernehmen. Ich bin dann morgen wieder ab 14 Uhr am Start. Wünsche euch jetzt schon mal ein schönes Wochenende. Ciao, tschüss. Mein Name ist Wenke Fiedler.
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2: Mit Ralf Gulke. Die Justizministerkonferenz hat im Grundsatz eine Reform von Paragraf 188 des Strafgesetzbuchs beschlossen. Dabei geht es um die Beleidigung von Politikern. Die Sonderregelung für Spitzenpolitiker soll abgeschafft werden. Sie müssten harte Auseinandersetzungen aushalten und bräuchten keinen besonderen Schutz, sagte der baden-württembergische Justizminister Oppelt in Hamburg. Anders sei es bei Kommunalpolitikern, ergänzte seine sächsische Kollegin Geiert. Sie verdienten einen besonderen Schutz vor Hass und Hetze. Der Bundesrat hat den Weg für weitere Schutzmaßnahmen gegen häusliche Gewalt freigemacht. Die Länder billigten die Reform des Gewaltschutzgesetzes. Vorgesehen sind insbesondere der verstärkte Einsatz elektronischer Fußfesseln sowie verpflichtende Anti-Gewalt-Trainings für Täter. Die Maßnahmen sollen nach dem Vorbild Spaniens vor allem Frauen besser vor häuslicher Gewalt schützen. Seit heute gilt das einheitliche europäische Asylsystem GEAS. Bundesinnenminister Dobrindt sagte im ZDF, nach deutschen Alleingängen sei die Dysfunktionalität des EU-Asylsystems nun behoben.
3: Dass es uns gelungen ist, dass wir die Asylerstanträge um 70% inzwischen reduziert haben, das ist ein großer Meilenstein. Das hat sehr viel auch mit Maßnahmen zu tun, die wir national ergriffen haben. Aber wir haben immer gesagt, es braucht auch eine europäische Ebene, es braucht eine neue Ordnung für Migrationsbereich. Es braucht auch schnellere Verfahren und es braucht ein funktionierendes europäisches System.
2: Die Reform soll dafür sorgen, dass weniger Asylsuchende nach Europa kommen und hier bleiben. Deutschland kann nach Auffassung von Verteidigungsminister Pistorius von der Leistungsfähigkeit der Ukraine im Verteidigungskrieg gegen Russland lernen. Die Erfahrungen der Ukraine auf dem Gefechtsfeld seien von allerhöchstem Wert, sagte er bei einem Besuch der Internationalen Luft- und Raumfahrtausstellung in Schönefeld. Als Beispiele nannte Pistorius den Einsatz und die Abwehr von Drohnen sowie elektronische Kriegsführung. Der Ukraine ist es inzwischen gelungen, die russische Ölindustrie durch Angriffe im Hinterland massiv zu schwächen. Soweit das Neueste aus der Flux FM Nachrichtenredaktion. Das Wetter. Heute immer dichtere Wolken, es kann immer wieder mal regnen. Die Höchstwerte liegen bei 19 Grad. Morgen kommt die Sonne wieder etwas häufiger zum Vorschein, allerdings immer wieder unterbrochen von kompakten Wolken, die Schauer mit sich bringen. Maximal 20 Grad. Am Sonntag regnerisch bei nur noch 16 Grad.
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4: 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Freitagabend auf Flux FM. Mein Name ist Jula Jordans. Ich wünsche euch einen wunderschönen Start ins Wochenende. Ich bin heute und morgen ab 18 Uhr jeweils für euch hier am Start mit der elektronischen Abendsendung. Und wir starten

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Ihr hört den elektronischen Abend auf Flux FM am Freitag. Ich hoffe, ihr habt alle eine gute Woche gehabt und die Beine hochlegen, alles stehen und liegen lassen und rein ins Wochenende. Ich habe jetzt gleich einen Track für euch, der euch gut ins Wochenende bringt. Es ist ein Remix von Rich Culture und Folkoder. Die haben nämlich Morning Coffee mal neu interpretiert und ich wollte euch diesen Track Weg geben, denn am 11. Juli, da ist es soweit, Vintage Culture, der brasilianische Produzent und DJ, kommt nach Berlin und zwar nicht bei irgendeiner Veranstaltung, sondern bei dem Open Air vom Watergate. Der Club, der hat ja jetzt schon eine Weile zu, aber die Crew hinterm Watergate, die konnten es dann doch nicht ganz lassen und wollten trotzdem noch weitermachen mit Partys. Deswegen haben sie sich jetzt für diesen Sommer wieder überlegt, am Sage Beach regelmäßig Veranstaltungen stattfinden zu lassen. Morgen ist es zum Beispiel auch wieder soweit. Hier der Sage Beach unten an der Köpenicker öffnet dann tagsüber seine Türen. Dann am 27. Juni gibt's auch nochmal eine Watergate Open Air Veranstaltung. Und am 11. Juli ist ein Samstag tagsüber. Da kommt dann eben der brasilianische DJ und Produzent Vintage Culture vorbei. Wer daran teilnehmen will, wer Lust hat, da vorbeizugehen, der kann auf fluxfm.de mal nachschauen. Wir verlosen nämlich Gästeliste-Plätze. Oder ihr schreibt uns an derabend@fluxfm.de. Jetzt aber erstmal Vintage Culture und Folkoder mit

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Molone Bass und Mason, die mittlerweile ja das Duo Woodkind zusammenbilden, auf Lux FM mit ihrem Track Leave Me Alone. Und wer sie sehen will, in diesem Sommer sind sie auf einigen Festivals und auf einigen Partys noch unterwegs, guckt am besten mal bei Resident Advisor vorbei. Es gibt neue Musik aus Berlin, über die wir sprechen müssen, und sie kommt von der Produzentin Rosa Red. Sie ist als DJ unterwegs mit House, Disco und Elektrosound. Da mischt sie wirklich immer verschiedenste Genres rein, aber hat auf jeden Fall so richtig schön so einen Groove drin. Manchmal ist mir Hausmusik hier so ein bisschen auch zu eintönig, aber Rosa Red, die trifft immer so genau meinen Geschmack, was Hausmusik angeht. Jetzt gerade hat sie ihren neuen Track Get On rausgebracht. Und wer sie auch mal an den Decks sehen will, es gibt sogar am 25. Juli eine Party in Katar, bei der steht sie dann hinterm DJ-Pult. Für euch jetzt aber

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Stephanie mit Goodnight Baby. Flux FM, Freitagabend. Ja, euch allen einen guten Start ins Wochenende. Ihr macht ja vielleicht gerade schon fleißig Pläne, was man so Schönes machen kann in den nächsten Tagen, wo ihr frei habt. Zum Beispiel könnt ihr morgen ab 14 Uhr in die Else gehen. Ist ja so einer der größten Clubs hier in Berlin. Indoor und Outdoor kann man dort feiern. Morgen ab 14 Uhr geht's los, bis 8 Uhr morgens. Am Sonntag könnt ihr damit feiern mit zum Beispiel Manu Le Taff, dem irischen Produzenten und DJ. Außerdem dabei sind Joyce Muniz, eine ganz, ganz tolle Produzentin und DJ. Ich bin ganz großer Fan von ihr. Jonathan Kaspar ist auch mit am Start, Magda und noch viele mehr. Alle Infos, die gibt's bei Resident Advisor. Da kriegt ihr auch schon mal vorab die Tickets. Das Schöne ist, wenn ihr früh kommt und vor 16 Uhr, also in den ersten zwei Stunden, wo der Club auf hat, hingeht, dann spart ihr euch nochmal 6 Euro, denn dann kostet es nur 16 Euro Eintritt. Also relativ günstig für Berliner Clubpreise. Daher, frühkommen lohnt sich, morgen in der Else mit Manu Le Taff und noch ganz vielen anderen. Für euch, um euch schon mal einzustimmen, Manu Le Taff und DJ Kotze mit Real You Know.

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1: Um 7. Im Studio Mia Hin. Schönen guten Abend. Elon Musk ist der erste Billionär der Welt. Das berichten US-Medien. Möglich macht das der größte Börsengang der Geschichte seiner Weltraumfirma SpaceX. Aktuell steht der Kurs bei $150 pro Aktie. Das sind rund 11% über dem eigentlichen Ausgabepreis. Damit könnte der Tech-Mogul rund 75 Milliarden Dollar einsammeln. Gelingt das, würde SpaceX mit über 1,7 Billionen Dollar bewertet. Dazu sagte uns Finanzökonom Hans-Peter Burghof:
2: Zwischen dem, was das Unternehmen heute darstellt, und der Bewertung, die wir haben, da liegen Welten dazwischen. Und das hängt natürlich sehr stark an der Person Elon Musk, an dem Mythos dieser Person, dem Glaube, dass er tatsächlich ja fast zaubern kann ökonomisch. Und wenn man diesen Mythos wegnimmt, dann würde man sagen, das ist eine sehr unrealistische Vorausschau in die Zukunft. Das wird so wahrscheinlich nicht passieren.
1: Frauen in Deutschland sollen künftig besser vor häuslicher Gewalt geschützt werden. Der Bundesrat hat dafür ein neues Gesetz beschlossen. Das ermöglicht unter anderem den Einsatz von elektronischen Fußfesseln bei Tätern oder auch verpflichtende Anti-Gewalt-Trainings. Nach zähen Verhandlungen gelten seit Mitternacht schärfere Migrationsregeln in der EU. Sie sehen unter anderem Asylverfahren direkt an den Außengrenzen vor. Menschen mit geringen Aussichten auf Asyl sollen dort festgehalten und bei einer Ablehnung direkt abgeschoben werden. Ob mit den neuen Regeln die Kontrollen an den deutschen Grenzen wegfallen sollten, ist in der Bundesregierung umstritten. Die SPD ist dafür. Innenminister Dobrindt von der CSU betont dagegen im ZDF nochmal:
3: Wir werden jetzt sehen, wie GEAS anläuft. Wenn GEAS funktionsfähig ist, die Zahlen zurückgehen. Wenn an den Außengrenzen der Schutz funktioniert, dann ist auch sukzessive ein Fall der Binnengrenzkontrollen möglich.
1: Fluggäste bekommen weiter ab 3 Stunden Verspätung Entschädigung. Mehrere EU-Staaten haben ihre Pläne in den Verhandlungen mit dem Parlament aufgegeben. Sie wollten erst ab 4 Stunden zahlen. Auch niedrigere Entschädigungen sind erstmal vom Tisch. Zuvor hatte es jahrelange Verhandlungen darum gegeben. Die Fußball-WM in Nordamerika nimmt weiter Fahrt auf. Nach dem Start in Mexiko sind jetzt auch die anderen beiden Gastgeber dran. Heute Abend steigt Kanada in Toronto gegen Bosnien-Herzegowina ins Turnier ein. Und kommende Nacht unserer Zeit sind die USA in Los Angeles gegen Paraguay gefordert.
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5: Es ist Freitagabend, ihr hört Flux FM. Mein Name ist Jola Jordans. Es ist jetzt 7:15 und ich nehme euch mit in die neue Stunde mit Retro Migration und Where Was The Exit.

The Echo von Tiet auf Flux FM. Einen wunderschönen Start ins Wochenende wünsche ich euch. Ihr habt es geschafft, die Woche, die ist rum und jetzt könnt ihr erstmal ein paar Tage entspannen und das Wochenende genießen. Am besten geht das mit Musik und elektronische Musik, die habe ich jetzt hier für euch und zwar von der Produzentin und DJ Amy Debs. Sie kommt so aus dem Renate-Kosmos, würde ich jetzt mal ganz grob sagen. Denn dort ist sie Resident, spielt da regelmäßig, ist aber auch in vielen anderen Clubs in Berlin unterwegs. Sie kommt ursprünglich aus London, ist irgendwann nach Berlin gezogen, hat sich dann eben hier als DJ und Produzentin einen Namen gemacht, hat mittlerweile ein eigenes Label gegründet, Debs Tracks, und spielt hier eben in den größten Clubs. Ich bin vor kurzem nochmal auf ihre Musik gestoßen. Es ist so eine Mischung zwischen Progressive House, Dubstep, manchmal ist fast so ein bisschen so Breakbeat, Trap-Elemente dabei. Also sehr, sehr spannend, was sie so produziert und was sie auch sonst auf ihrem Label rausbringt. Sie ist auch bald wieder an den Decks zu sehen. Und zwar in Berlin, aber nicht in der Renate dieses Mal, sondern am Samstag, den 27. Juni, in der Else. Und um ein bisschen mit ihr drüber zu sprechen, was so bei ihr gerade geht, was sie so macht, wie das war, ein eigenes Label zu gründen, habe ich sie mir auch mal eingeladen. Das heißt, ihr könnt euch bald freuen. Amy Debs kommt dann hier zu Flux und dann können wir mal ein bisschen was von ihr hören.

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Resquared mit Fantasy an diesem Freitag auf Flux FM. Schönen Start ins Wochenende wünsche ich euch. Ich check ja immer so, was gerade Neues so in der Clubwelt passiert, und da bin ich vor kurzem auf ein Event gestoßen. Es heißt Sunrise Society oder der Morning Club. Ist ein Konzept, kommt aus Hamburg, von der DJ Larissa Sievert, genannt Larry. Und sie ist nämlich neben ihrem Job als DJ auch Coach und Breathwork-Teacher. Das heißt, sie macht wirklich verschiedene Sachen und hat sich überlegt, sie will dieses Konzept von Feiern und Party raus aus so der Clubnacht am Wochenende rein in die Arbeitsalltage der Menschen bringen, und hat deswegen den Morning Club gestartet, der jetzt in Hamburg dann zum Beispiel unter der Woche, jetzt das erste Event, an einem Mittwoch um 7 Uhr losging. Und dann für 2,5 Stunden wird dort aufgelegt, es gibt Drinks und Snacks, dann startet man mit ein bisschen Tanzen, es gibt ein bisschen Breathwork, man wird eben entspannt in den Tag gebracht und kann eben schon mal so ein bisschen in den Tag reinfeiern, bevor man dann zur Arbeit geht. Interessantes Konzept. Ich muss sagen, mir würde es total schwer fallen, früh aufzustehen, um dann in den Club zu gehen, um da dann Musik zu hören, andere Menschen zu treffen. Ich brauche morgens erstmal einen Kaffee, um dann so richtig wach zu werden, und brauche ein bisschen Ruhe. Aber eigentlich ja eine schöne Idee für alle, die eben sagen, ah, Clubnacht ist jetzt auch nicht mehr ganz mein Ding, aber trotzdem will man Leute treffen und auch mal Musik hören, mal einen DJ auflegen sehen. Und dafür ist der Sunrise Society Club dann eben genau das Richtige. Wann das nächste Event stattfindet, das ist jetzt noch nicht raus, aber es soll wohl ein nächstes Event geben. Wer auf dem Laufenden bleiben will, kann ja einfach mal bei Instagram gucken. Oder wenn ihr einfach mal googelt Sunrise Society oder einfach nach der DJ Larissa Sievert, dann findet ihr da auch alle Infos zu. Für euch habe ich jetzt auch erstmal ein bisschen Sunrise-Musik hier, nämlich einen Track, der mich auch gut in den Abend bringt. Wenn auch nicht in den Morgen, aber für euch, Stefan.

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Coppola und No Caps mit Too Much am Flux FM. In Berlin, da geht ja gerade so die Open-Air-Saison wieder richtig los. Das heißt, es finden an den verschiedensten Locations endlich wieder Open-Airs statt. Für mich ist das ja das Beste, denn ich liebe es einfach tagsüber zu feiern, in der Sonne zu tanzen. Und wenn es dann mal so ein paar kleine Schauer gibt, ist auch eigentlich ganz schön. Auch an diesem Wochenende, da gibt es zum Beispiel wieder Events im Garten. Zum Beispiel die Party vom Mit Dir Festival. Das Festival findet ja seit Jahren schon ungefähr anderthalb Stunden von Berlin entfernt an der Klingemühle statt. Und regelmäßig feiert die Crew vom Mit Dir Festival eben auch Partys in Berlin. Und dieses Mal geht's eben in den Garten am Samstag von 14 bis 22 Uhr. Der Garten ist wirklich eine der schönsten Open-Air-Locations in Berlin. Wird geschrieben gart.n für alle, die mal online nachschauen wollen, was da so in den nächsten Wochen im Programm ist. Am Sonntag ist dann nämlich zum Beispiel dann auch Tipping Point, eines der besten Labels, wie ich finde. Und es gibt noch viel, viel mehr Programm. Alles dann in den nächsten Wochen dort. Garten.xyz ist die Webseite, da könnt ihr dann euch das ganze Programm nochmal anschauen. Für euch gibt's jetzt aber auch erstmal Musik, die euch hoffentlich auch gut ins Wochenende bringt und die Open-Air-Saison ja für euch vielleicht auch eröffnet. Geist mit Paradise.

0: eine Kollaboration zwischen Tom Dizel und Soul Capri mit Dance With Me. In diesem Sommer gibt's Kunst, Kultur und Musik in Mecklenburg-Vorpommern und zwar gleich an zwei Wochenenden hintereinander gebündelt. In der Nähe nämlich vom Bahnhof Schwanheide läuft das Zwischenraum-Festival. Einmal vom 17. bis 19. Juli, da ist die erste Ausgabe und direkt danach am Wochenende geht's dann nochmal weiter in die zweite Ausgabe. Bei dem Programm, da gibt's wirklich verschiedenste Sachen, also ob jetzt für Techno-Fans, für Konzertliebhaber oder auch für Familien. Das hat mir auch einer der Leute aus der Crew erzählt, Enias heißt er. Er ist vom Zwischenraum-Festival und hat das hier gesagt.
1: Musikalisch haben wir ein ziemlich breites Programm. Es gibt unter anderem Rap-Konzerte, zum Beispiel von Waving the Guns. Es spielen aber auch Punk-Bands, zum Beispiel Aktion Index. Und es gibt jede Menge DJs im Bereich Techno, House, Downtempo, zum Beispiel Katzengold, Judith von Waterkant. Es gibt auch viele Bands, die ich nicht so richtig in ein Genre einordnen kann. Besonders am Herzen liegt mir die wunderbare Band Gelee. Wir haben auch viel Kinderprogramm, zum Beispiel die Kinderrockband Raketen Erna, Kids Workshop zu Akrobatik, Jonglage und Bewegung.
0: Das sagt Enias vom Zwischenraum-Festival. Ja, und viele der Artists, die kommen aus MacPom oder haben auch einen Bezug zur Region. Neben Konzerten und auch DJ-Sets gibt es zum Beispiel auch eine Lesung. Der Journalist und Politikwissenschaftler Arne Semsrott, der liest zum Beispiel aus seinem Buch Gegenmacht. Die Zivilgesellschaft schlägt zurück. Dazu gibt es dann DJ-Workshops, es gibt Yoga, es gibt Feuershows. Und hinter dem Festival steckt auch eine ganz andere Idee noch. Die Crew will nämlich neue Kulturräume schaffen, will dort aber auch Menschen in der Region zusammenbringen und auch zivilgesellschaftliches Engagement sichtbar machen.
1: Besonders wichtig, es wird einen Marktplatz geben, wo sich Initiativen und Vereine aus Mecklenburg-Vorpommern vorstellen und präsentieren können mit ihrer Arbeit, auch Workshops geben. Hintergrundgedanke des Festivals war so ein bisschen, dass leider die Partei AfD gerade sehr viele Dorffeste, nennen wir es mal Kulturveranstaltungen, macht. Gerade jetzt im Rahmen der Wahlen in Mecklenburg-Vorpommern zieht es natürlich leider sehr gut, wenn da eine Partei besonders engagiert ist und den Regionen einfach was bietet. Wir wollten dem gerne so ein bisschen was entgegenhalten.
0: Wer aus Mecklenburg-Vorpommern kommt, der hat sogar das Glück, ein Wochenendticket schon für 40 € zu bekommen. Für alle anderen kostet es 100 €. Die Anreise dorthin geht super entspannt mit Bahn und Fahrrad oder per Shuttlebus könnt ihr euch abholen lassen am Bahnhof. Und mit uns habt ihr das Glück und ihr kommt umsonst rein. Schreibt uns einfach an derabend@fluxfm.de mit dem Betreff oder auch ein paar Zeilen, warum ihr dabei sein wollt. Im Betreff gerne Zwischenraum-Festival, dann landet ihr im Lostopf für Gästelistenplätze. Alle Infos, die gibt's auf zwischenraum.space. Und jetzt gibt's einen Song von Gelee. Auf die bin ich nämlich gestoßen über das Festival. Die sind dort auch nämlich am Start. Und ich liebe ihren Sound, muss ich sagen. Gelee mit My Stereo.

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3: Es ist kurz nach 8. Es ist Freitag. Das heißt, es ist jetzt Zeit fürs Wochenende und ein bisschen chillen, ein bisschen feiern, ein bisschen Freunde sehen, ein bisschen Familie treffen, wo auch immer ihr seid. Ich habe jetzt elektronische Musik für euch. Mein Name ist Jola Jordans. Eine Stunde bin ich noch für euch hier. Bevor es dann, wie immer, Freitagabend ja weitergeht um 21 Uhr mit dem Club-Sandwich. Aber so lange nutze ich noch die Zeit und habe noch ein paar neue Tracks und ein paar kleine Empfehlungen, was Festivals und Partys angeht. Mehr dazu gleich. Jetzt aber

Seal the Deal auf Flux FM, Freitagabend. Schön, dass ihr hier dabei seid. Wir sprechen ja hier über Partys, wir sprechen über Festivals, wir sprechen über alles Mögliche, was gerade in der elektronischen Musikwelt los ist. Und es gibt ein Festival, von dem habe ich so viel Positives gehört, dass ich dachte, ich lasse euch gerne daran mal teilhaben. Es sind die Erzählungen über das Mystic Creatures Festival, das auch in diesem Jahr wieder stattfindet. Und zwar ein bisschen später im Jahr, vom 3. bis zum 7. September. Also, ihr habt noch ein bisschen Zeit, euch zu überlegen, ob ihr hin wollt. Aber ich würde versuchen, schon früh an Tickets zu kommen. Denn das Festival ist sehr, sehr beliebt und ich habe eben schon mal geschaut. Die frühen Tickets, also die Early Bird Tickets, die sind schon weg. Und es gibt jetzt nur noch die teuersten Tickets leider für 219 Euro. Aber wie gesagt, ihr könnt ja dann auch 4-5 Tage da am Stück mitfeiern. Vom Musikalischen her würde ich sagen, ist es für alle Downtempo-Fans was, für alle Tech-House-Fans was. Es gibt sehr viel elektronische Musik, es gibt aber auch anderes Programm. Es gibt auch neben dem Musikalischen Workshops und verschiedenste Dinge da im Angebot. Aber es ist schon eher was für elektronische Musikfans, das muss man sagen. Ihr könnt euch natürlich auch mal selbst ein Bild davon machen auf mysticcreaturesfestival.com. Da gibt es dann nochmal mehr Infos. Es ist von Berlin aus circa 3-4 Stunden mit dem Bassliner zum Beispiel erreichbar. Ist im Polen und wie ihr genau hinkommt, das erfahrt ihr dann alles auf der Webseite. Einer, der dort auch an den Decks stehen wird und auch Teil des Teams Center Mystic Creatures ist, das ist Elias Goldmund. Für euch, um euch einen kleinen Eindruck zu machen, was für Musik er macht, Elias Goldmund mit Mantra.

David Bay und Quarterhead mit Heal Me on the Floor auf Flux FM. In Berlin, da gibt es ja immer wieder neue Veranstaltungen, die einen auch ein bisschen überraschen oder aus der Reserve locken. Und genau so ist es mit einem Event, auf das ich jetzt vor ein paar Tagen gestoßen bin. Habe ich so auch noch nicht von gehört. Es geht um die Electronic Pool Session. Und zwar findet die am 30.08. in diesem Sommer, also Ende August, im Sommerbad Neukölln statt, da am Columbiadamm, wo man sonst ja gerne mal eben Samstag oder Sonntag ist, um sich ein bisschen abzukühlen. Ist auch immer sehr voll, aber trotzdem bin ich da eigentlich mindestens ein, zwei Mal im Sommer auch gerne und verbringe da dann mein Wochenende mit Freunden. Ja, und jetzt am 30.08. in diesem Sommer habt ihr eben die Chance, bei einem Rave im Columbiabad dabei zu sein. Ich stelle es mir so ein bisschen vor wie so eine riesige Poolparty. Ich selbst war noch nicht so oft auf Poolpartys, aber wenn ich mal auf einer war, fand ich es eigentlich immer auch ziemlich nice. Falls ihr euch dafür interessiert, guckt am besten mal auf electronic-pool-session.de. Da gibt's alle Infos. Vom Line-Up kann ich schon mal verraten, es gibt auf jeden Fall ziemlich harten Techno, es gibt Trance, es gibt ziemlich schnellen Sound. Ist auf jeden Fall ein sehr hochkarätiges und auch international bekanntes Line-Up. I Hate Models ist dabei, Clara Cuvée und auch Kalte Liebe hier aus Berlin mit einem Live-Set. Um euch schon mal drauf einzustimmen, Kalte Liebe, ein Remix mit Nan zusammen, Dachlatte.

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neuer Track von CamelPhat, Josh Giganti und Kuda mit So Good auf Flux FM. Bevor es hier bald weitergeht mit dem Club Sandwich, nämlich ab 21 Uhr, habe ich jetzt gleich noch einen Track von euch von Produzentin und DJ Octo Octa. Kommt aus Amerika, ist eigentlich zum Beispiel jetzt in den nächsten Wochen in London und New York unterwegs. Aber morgen spielt Octo Octa so rum. Dann hier in Berlin, und zwar im Prince Charles bei der Garage Girls Party. Es geht los morgen ab 22 Uhr bis 9 Uhr morgens läuft die Party. Und sie versteht sich auch als ein Safe Space für Flinter, für queere Personen und für BIPOC. Dafür ist die Party bekannt, dass sie eben auch dafür einen offenen Raum bieten will. Wer Teil von den Garage Girls werden will, sich die Party mal angucken will oder Lust auf den Sound von Octo Octa oder Aris Drew hat, der ist dort morgen gut aufgehoben. Das ganze Line-Up gibt's bei Resident Advisor. Zum Beispiel auch am Start ist DJ Northern und viele, viele mehr. Um euch einen Eindruck davon zu machen, wie der Sound klingt, jetzt erstmal ein ganz, ganz toller Track von Octo Octa mit First Intention. Right here.

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auf Flux FM, Coco und Breezy mit Dreams. Vom Sound ja ein bisschen verträumter, aber jetzt wird's gleich hier ein bisschen schneller, denn bald geht ja auch das Club Sandwich los ab 21 Uhr mit meinem lieben Kollegen Matti Weck. Ja, und wenn man dann schon mal soweit ist und hier ein bisschen härteren Sound spielen kann, dann will ich hier unbedingt euch noch einen Track von Ayo mit auf den Weg geben, beziehungsweise ein Remix von dem Track The Summit von ihm. Und HNGT hat den Track eben nochmal neu interpretiert. Die beiden haben auch vor kurzem erst zusammen im Sisyphos gespielt, sind also ein eingespieltes Team. Ja, und Ayo, den habe ich zum letzten Mal vergangenes Jahr an den Decks gesehen beim Prairie Festival. War direkt komplett hooked von seinem Sound. Richtig schöner Techno, treibend, dann manchmal so Progressive Tech House dabei, viele Vocals, manchmal fast schon in so eine Psy-Techno-Richtung. Also verschiedene Genres, die er damit einbindet. Ayo kommt aus Leipzig, ist Produzent, DJ, hat ein eigenes Label gegründet, sich in der Szene schon relativ weit nach oben gespielt. Und spielt auch an diesem Wochenende auf dem Skalar-Festival. Ist jetzt zwar ein bisschen kurz vor knapp, um da noch hinzufahren, aber wer weiß, vielleicht hat ja jemand von euch Tickets und ist eh schon gerade, steht schon in den Startlöchern und fährt da bald hin. Für euch jetzt Ayo mit HNGT im Remix The Summit.

tolle Kollaboration von Ayo und HNGT hat's geremixed, The Summit auf Flux FM. Ja, und mit diesem Track im Ohr verabschiede ich mich jetzt auch. Das war der elektronische Abend. Aber keine Sorge, es geht jetzt hier natürlich weiter, auch mit elektronischer Musik. Mein Kollege Matti Weck, der kommt nämlich jetzt hier ans Mikrofon mit dem Club Sandwich und hat auch wieder ein paar schöne Sachen für euch vorbereitet. Wir hören uns dann morgen wieder. Mein Name ist Julia Jordans. 18 Uhr. Morgen bin ich hier am Mikrofon am Start. Bis dahin macht euch ein ganz, ganz tolles Wochenende. Ganz viel Spaß, wo auch immer ihr seid. Und bis dahin. Tschüss.

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3: Da sind wir wieder mit meiner persönlichen Lieblingssendung der Woche. Dem guten alten Club Sandwich. Habt eine gute Zeit, wo immer ihr auch gerade hindüst oder wo ihr gerade chillt oder wo ihr gerade seid. Ja, ja. Alles Gute, wir fangen mal an mit Anja Schneider und die hat sich mit DJ Minx zusammengetan. Zwei Haus-Koryphäen hier vereint bei Dirty Hands.

Der deutsche Produzent Matthias Meyer war das hier mit Home. Aber Home ist er an diesem Wochenende nicht. Er spielt in Tiflis, wie ich hier gerade sehe. Zeit für einen Klassiker im neuen Gewand, der Groove Jet, If This Ain't Love. Riesenhit für Spilla, den italienischen Musikproduzenten. Er hatte das Stück eigentlich erstmal instrumental geplant, hat es dann in einem Club vorgestellt namens Groove Jet. Und nach ein paar Monaten gab es dann auch noch eine Stimme von Carol Williams. Also auf jeden Fall ein Riesenhit, der hier nochmal schön geremixed wurde von Not Without Friends.

Musik zum Kopf abschalten und einfach so ein bisschen den Sommer genießen. Merlin war das hier. Die nächste DJ und auch Produzentin, die hat es eigentlich geschafft, obwohl ja ihr Privatleben eigentlich gar nicht so easy ist, denn sie ist alleinerziehende Mutter. Aber trotzdem ist sie weltweit mittlerweile unterwegs, seit vielen Jahren sehr erfolgreich, vor allem auch wenn Black Coffee die Afro-House-Legende einlädt, dann ist sie oft dabei. Jetzt ist sie in den nächsten Wochen erstmal in Thailand, auf Ibiza und so weiter. Und sie hat auch sehr, sehr schöne neue Tracks am Start, wie diesen hier, Let the Beat Remind You zum Beispiel. Jamie beim Club Sandwich heute.

sind schon mittendrin im Club Sandwich Sound und morgen gibt es eine schöne Party in der Else, fabriziert vom Label Maeve. Und Maeve, das ist ein Label, das Manu Le Taff und The Drifter vor vielen Jahren gegründet haben. Dann wurde das Label irgendwie mal auf Eis gelegt. Jetzt ist es wieder zurück mit ganz viel neuer Musik und auch einer Label-Werkschau, also einer Best-of-Platte. Und Manu Le Taff lädt morgen ein zum Schwof in der Else ab 14 Uhr mit Jonathan Kasper, Joyce Muniz, Magda. Die kennen wir ja alle noch von Minus und auch Ramcord und The Drifter. Und Neues gibt's natürlich auch von Manu Le Taff und DJ Kotze. Die haben nämlich gerade zusammen dieses Stück Real You Know auf jeden Fall veröffentlicht, basierend auf einer Voice-Nachricht von DJ Kotze an Manu Le Taff. Diese Voice-Nachricht bildet sozusagen den Peak dieses Tracks. Klingt verrückt, aber man kann auch aus wenig tolle Sachen machen, wie sie hier beweisen.

Mittendrin sind wir im Club Sandwich und hier gibt's natürlich wieder was ganz Freshes abzugreifen, nämlich das Label Spectrum oder Spectrum hat eine neue Compilation, die heißt No Monochrome, darauf zu finden unter anderem Kaufmann, Jochen Hammerling oder Ether und Vicious. Ja, und von diesen beiden, von Ether und Vicious, ich hoffe, ich spreche sie richtig aus, habe ich auf jeden Fall einen tollen Track gefunden, der heißt Raw, ja, wie der Löwe, der so roart oder brüllt. Auf jeden Fall ein toller Track, der euch jetzt nochmal richtig Energy gibt für ein langes Wochenende ohne Schlafen.

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3: Die Sendung, die einen so richtig schön abschalten lässt von den ganzen idiotischen Themen dieser Welt. Wir konzentrieren uns und lassen uns fallen in elektronische Sounds hier beim Club Sandwich auf Flux FM mit Matti Wick.

Der unglaublich sympathische Matthias Kaden mit Voices. Und wer noch Lust hat und sich schnell entscheiden möchte für ein Festival, da empfehle ich euch das Out of Office Festival. Das findet in Wilhelmsburg statt. Klingt ein bisschen nach einem New Yorker Stadtteil, aber Wilhelmsburg gibt's auch in Mecklenburg-Vorpommern. Und das Ganze wurde auf die Beine gestellt oder wird morgen auf die Beine gestellt von Steel for Talent. Und auf der Homepage könnt ihr euch auch noch informieren auf steelfortalent.de, was für ein Line-Up da ist. Kotoi ist zum Beispiel dabei, Frida Darko ist am Start und natürlich auch Oliver Kolecki, den wir hier jetzt haben.

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Wild and Free heißt dieses Stück von Schabkow und Swanky Tunes. Und wer gerne wild und frei ist, der möchte sich natürlich nicht an Tageszeiten orientieren, sondern elektronische Musik eigentlich immer dabei haben. 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Wir machen aber jetzt hier Rambazamba mit Kata und Kommando. Lightning heißt das Stück. Ja, dann jetzt mal ein paar Blitze aus dem Radio.

Für alle Leute des gepflegten Tech-Haus, da um ein Label kommt man natürlich nicht drum herum, nämlich um Drumcode, das Label aus Schweden von Adam Beyer, schon seit einigen Jährchen auf jeden Fall sehr, sehr gut durch alle stürmischen Zeiten durchgehievt. Und es gibt auch immer wieder tolle Compilations, wo man dann zum Beispiel so einen Track wie diesen hier findet. Virus mit Move Your Body. Das kann man, glaube ich, bei dem Stück auf jeden Fall. Dirty Döring, Urgestein der Berliner Szene, schon lange, lange dabei. Wenn hier Winter ist, dann verdrückt er sich gerne mal nach Südafrika, lässt sich dort inspirieren. Zum Beispiel zu Tracks wie diesem hier. Cape Town Skyline heißt das Ganze. Und am 21. Juni, da ist er auch bei der Fête de la Musique in der Ritterbutzke anzutreffen. Da gibt es nämlich Musik for free in der Ritterbutzke unter freiem Himmel. Neben Dirty Döring sind dabei Hidden Empire, Scala und Prism Mode.

Das nenne ich mal, ja, auf jeden Fall generationenübergreifendes Arbeiten. Ja, ADHS und auch Thomas Schumacher, die remixen sich gerne mal gegenseitig oder produzieren solche Tracks wie diesen hier. Gerade gehört hier Cold Burn beim Club Sandwich. Life and Death. Das ist ja das Label von einem, der früher mal bei Tale of Us war. Das erfolgreiche Duo gibt's jetzt nicht mehr, aber auf jeden Fall gibt es natürlich noch Life and Death. Und dieses Label veröffentlicht wirklich tolle Tracks, unter anderem von diesem Künstler hier, OBLQ, also vier Buchstaben OBLQ und Be Yourself. Klingt so, ja. Und man selber sein, gar keine schlechte Idee.

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3: Was machen wir immer zur späten Stunde am Freitag? Wir, ja, nicht immer, aber jetzt heute auf jeden Fall lauschen wir mal in eine Party rein, die morgen stattfindet. Und zwar in der Else, der wunderbaren Open-Air-Location von der Renate auf der Elsenbrücke. Und ab, ja, 14 Uhr geht's da auf jeden Fall zur Sache. Und diesmal mit einem Label, jawohl, nämlich Manu Letaf, der Ire mit den tollen Sounds. Der hat sein Label Maeve wieder reanimiert. Das hat er so, glaube ich, vor ein paar Jahren mal stillgelegt, was er damals mit The Drifter auf jeden Fall gegründet hat. Das ist jetzt wieder da mit tollen Releases, unter anderem von Jonathan Kaspar. Und der ist ebenfalls dabei morgen bei der großen Maeve-Sause. Neben Manu Letaf werden dann auch noch erwartet Joyce Moniz, Magda Rimcord, der live spielen wird, und The Drifter. Und damit ihr wisst, was für ein Sound der Manu Letaf gerne auflegt, gibt's jetzt hier ein Stündchen seinen Sound, nämlich seinen False Spring Mix hier beim Club Sandwich. Eine Stunde lang Manu Letaf zur späten Stunde mit mir, Matti Beck.

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3: Nein, nicht ready for the night, sondern eher für den schönen Dayrave, den es morgen gibt. Beziehungsweise geht die Party dann tags und nachts über weiter in der Else. Denn morgen präsentiert Manu Litaf sein Label Maeve. Mit dabei als DJs, als Unterstützung gibt es Magda und Joyce Muniz. Und ebenfalls auch noch lange Kumpels von Manu Litaf, nämlich den Ramcode und The Drifter sowie Jonathan Kaspar. Wenn ihr dabei sein wollt, könnt ihr mir eine Mail schreiben an derabend@fluxfm.de. Betreff Maeve. Ja, so wie das Label. Und wir hören weiter rein in Manu Litaf's Set. Euch eine gute Zeit hier beim Club Sandwich.

0: Wo geht man morgen hin? Zum Beispiel in die Elze. Da wird nämlich morgen Manu Litaf sein Label Maeve präsentieren. Der irische Produzent hat auch viele Jahre in Berlin gelebt. Letztens habe ich mit ihm wieder mal in Dublin telefoniert und er hatte mir was über sein neues Label Maeve erzählt, beziehungsweise den Restart des Labels. Das gab es ja schon mal vor ein paar Jahren. Jetzt gibt es neue Releases, unter anderem Manu Litaf und DJ Kotze, aber auch von Jonathan Kasper gibt es da Neues und noch einigen anderen. Und morgen ist großes Label-Showcase in der Else mit Jonathan Kasper, Joyce Moniz und vielleicht ja auch dir. Bewirb dich für einen Gästelistenplatz unter derabend@fluxfm.de, betreff Maeve. Ich verabschiede mich. Ich wünsche euch eine schöne Nacht. Mein Name ist Matti Weck und ich freue mich schon auf morgen Abend. Da gibt es nämlich dann auch wieder ab 21 Uhr ein Club Sandwich auf Lux FM.
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